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1: Die Nachrichten mit Ronald Lessig. Guten Morgen. Die Landesregierung hat auf das Niedrigwasser reagiert. Die Fahrverbote für Lkw an Wochenenden werden aufgehoben. Verkehrsminister Krischer begründet das so.
2: Durch den wegen des Rhein-Niedrigwassers stark eingeschränkten Schiffsverkehr droht jetzt bei einigen Unternehmen konkret ein Produktionsstopp.
1: Krischer hofft, dass mehr Güter von der LKWs auf die Straße transportiert werden.
2: Eine zeitlich befristete Ausnahme kann grundsätzlich die Flexibilität beim Gütertransport erhöhen und hilft, den reduzierten Schiffsverkehr zu kompensieren.
1: Die LKW-Fahrverbote an Wochenenden in NRW werden zunächst bis Ende des Monats aufgehoben. In Deutschland soll es nach Abnehmspritzen auch bald Abnehmpillen geben. Das hat ein dänischer Pharmakonzern angekündigt. Fachleute warnen. Lukas Rosendahl berichtet.
3: Die Abnehmpille ist nämlich nichts, was man einfach so nehmen sollte, sondern ein verschreibungspflichtiges Medikament mit Risiken. Auf den ersten Blick sieht eine Tablette zum Abnehmen zwar einfacher als eine Abnehmspritze aus, aber auch beim Pilleschlucken muss man einiges beachten. Gerade wenn man anfängt, die Pille zu nehmen, kann man Übelkeit, Durchfall, Verstopfungen und auch Bauchschmerzen bekommen. Online-Angebote, die jetzt schon mit Verordnungen und Vorbestellungen für die Abnehmpille werben, sollte man darum genau checken.
1: Und auch das ist noch wichtig. Kurz vor den Landtagswahlen im Osten hat Unionsfraktionschef Frei Spekulationen zurückgewiesen, es könne eine Zusammenarbeit mit der AfD geben. Die Entscheidung liege nicht bei der CDU vor Ort, stellte er in den Funke-Zeitungen klar. Sicherheitsfachleute fordern eine bessere Drohnenabwehr. Technische Lösungen zur Früherkennung seien vorhanden und verfügbar. Deutschland sei aber zu langsam. Zwei NRW-Clubs haben am Abend die neue Fußballsaison eröffnet. Bochum in Liga 2 gegen Hertha BSC und Düsseldorf bei Waldhof Mannheim in Liga 3. Beide NRW-Vereine haben verloren. In Essen findet heute der größte CSD im Ruhrgebiet statt. Tausende Menschen werden erwartet. 2 Wochen nach dem Anschlag beim Christopher Street Day in Berlin ist das Thema Sicherheit allgegenwärtig. Stefan Weisemann, WDR Essen.
4: Jetzt erst recht, sagen die Organisatoren des CSD in Essen mit Blick auf den Anschlag in Berlin. Sie wollen heute ein sichtbares Zeichen für Vielfalt und Liebe setzen. Aber auch innehalten, am Abend soll es eine Schweigeminute geben. Den Teilnehmern empfehlen die Organisatoren, in Gruppen zu kommen, damit es sicherer ist. Außerdem sind mehr Polizisten unterwegs als sonst. Beim Essener CSD zieht ein bunter Zug mit mehr als 30 Gruppen durch die Stadt. Dazu gibt es in der Innenstadt ein Fest mit Musik und Infoständen.
1: Das war WDR aktuell. Das Wetter in Nordrhein-Westfalen, in der Nacht überwiegend klar bei 13 bis 9 Grad. Tagsüber sonnig, dazu in Kleve bis 27, in Lippstadt bis 28 und in Düren bis 29 Grad. Auch am Sonntag sonnig bis 33 Grad. Die Zeit, es wird 2:03 Uhr.

0: Erinnert ihr euch noch an den Außenseiter in eurer Klasse? Ist er nach der Schule auch ganz plötzlich voll erfolgreich geworden? Weil das Gleiche passiert gerade mit dem wirklich langweiligsten Charakter aus der Sitcom The Big Bang Theory. Kennt ihr noch diesen Comicverkäufer? Der hatte ja in der Sitcom wirklich so gar keinen Charakter. Aber genau zu ihm gibt's jetzt einen Spin-off. Stuart fails to save the universe. Jochen aus dem Digi-Team hat schon geguckt für uns und muss jetzt wirklich dieser Typ die Welt retten, oder was?
1: Genau, ne? Die Serie beginnt auch mit ihm in seinem Comicladen und vor seinem Schaufenster geht ganz munter die Welt vor die Hunde.
2: Hey Stuart.
3: Wie läuft's da draußen?
2: Ich finde, da ist noch Luft für Verbesserung.
1: Aber dann steht plötzlich ein unerwarteter Gast in seinem Laden, nämlich er selber.
0: Oh.
2: Ich habe nur ein paar Sekunden, um euch das zu erklären. Ich bin du aus einer anderen Dimension der Realität. Nichts hiervon ist normal.
0: Alter, geht's nur mir so oder hört sich das irgendwie voll nach Marvel an? Was sagst du zu der Serie, Jochen?
1: Ich fand's echt erfrischend munter. So. Also man merkt irgendwie, finde ich, einfach, dass die Writer und die Schauspieler richtig Spaß an der ganzen Nummer hatten. Und es ist auch so schön selbstironisch. Also zum Beispiel steht da mal im Intro irgendwie so eine Zeile, so ein Hinweis. Ey, für die Animation in der Folge hatten wir einfach nicht so viel Budget und deswegen sieht das ein bisschen kacke aus. So.
0: Oh.
1: Das mag ich aber so. Es ist sympathisch, kurzweilig und ja, ist eine Empfehlung.
0: Okay, also wahrscheinlich ein kleiner Geheimtipp, ne? Hat Jochen hier gerade gedroppt. Stuart fails to save the universe findet ihr jetzt bei HBO Max.

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1: 6:10 im Fernsehen, wenn man mit den Eltern gerade irgendwas zusammen guckt. Es ist eine Weile her bei mir, dass es diese Situation gab, aber ey, ich sag ehrlich, das Gefühl ist abgespeichert. Ihr und eins live, Digi Lisa ist hier. Es ist so ein schöner Mix aus Charme, Cringe und so. So fühlt es sich ein bisschen an. Braucht wirklich kein Mensch, dass sich da bei so einem mittelguten Tatort am Sonntagabend zwei Leute auffressen, wenn man dann da mit Mama und Papa chillt. Das braucht ja wirklich niemand. Dann denkt man sich dann so, nee, okay, dann lass doch einfach die WDR-Service-Sendung ausgerechnet schauen, bei der es um Bier geht. Da sind wir sicher. Da passieren keine Schweinereien, die irgendwie komisch werden könnten. Ja, da sage ich nur Prost Mahlzeit. Warum? Hört mal selber.
2: Hi. Daniel, tja. Komm ich zur richtigen Zeit hier? War kann direkt mit anpacken. Was machst du gerade?
3: Ich bin gerade am Schroten.
2: Ja.
3: Kannst du mal reingreifen?
2: Mhm. Ah ja, oh doch, das ist deutlich. Ja.
3: Dann hast du so ein bisschen mehr so eine leichte Süße und wenn du hier mal am Sack kriegst, dann ist das ganz intensiv.
2: Oh ja, ja.
3: So richtig die Zart-Bitter-Schokolade.
2: Aber das ist deutlich intensiver.
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Ihr habt eins live dick, ich bin Janina, was geht? Ich kann euch eine Sache versichern, Leute. Es gibt so ein paar goldene Regeln in der Musikwelt und eine davon ist, wenn Rapper Stormzy sich ein Feature ranzieht, dann wird es immer richtig fett. Das ist kein Scheiß. Ich habe noch nie ein schlechtes Feature gehört mit Stormzy. Wenn der sich jemanden holt, es gibt immer eine richtig geile Hookline und die passt immer zu 1000% zu seinem Musiktype, ohne Scheiß. Für den Track 24 Hours hat er sich Odile geholt und ich sag euch, die Hook, die kommt wie aus einem Guss. Es gibt ja Songs, da ist die Hook irgendwie wie so ein Fremdkörper. Es gibt gerappte Strophen, dann gesungener Chorus. Und manchmal fühlt sich das aber nicht so an, wie als wäre das zusammen in einem Kochtopf gekocht worden. Aber bei den beiden, da funktioniert das. Die beiden Stimmen, die fließen so soft ineinander über. Ich find's so geil. I like. Das sind Stormzy und Odile für euch. 24 Hours in 1LFDG.

0: Lässig. Guten Morgen. Die Landesregierung reagiert auf das Niedrigwasser und hebt das Lkw-Fahrverbot an Wochenenden auf. Schiffsfrachten sollen ersatzweise per Lkw geliefert werden. Schon vor dieser Entscheidung am Abend hatte Dirk Engelhardt vom Bundesverband Güterkraftverkehr und Logistik Zweifel an der Wirksamkeit geäußert.
1: Wenn die LKWs am Samstag oder Sonntag unterwegs sind, müssen sie den Rest der Wochen Lenk- und Ruhezeiten und Arbeitszeiten einhalten. Dann stehen die Fahrzeuge am Montag, Dienstag, Mittwoch oder am anderen Tag der Woche. Deswegen ist es nicht so banal und kann auch nicht einfach auf die Straße verlagert werden.
0: Wegen der Pegelstände können Schiffe im Moment nur mit deutlich weniger Fracht fahren. Ohne Autobahnmeistereien würde auf unseren Autobahnen im Westen schnell Chaos herrschen. Sie gelten als Hausmeister der Strecken. Eine der ältesten, die Autobahnmeisterei Duisburg, feiert heute ihren 90. Geburtstag, sind die Glasmacher berichtet.
2: Gegründet 1936, noch vor der Eröffnung des damaligen Reichsautobahnabschnitts zwischen Oberhausen und Düsseldorf. Seitdem sorgt sie dafür, dass der Verkehr auf A3, 40, 42 und 59 möglichst reibungslos läuft. Zum 90. Geburtstag öffnet die Autobahnmeisterei am Kreuz Kaiserberg heute ihre Tore für Besucher. Mit großen Einsatzfahrzeugen und Mitmachaktionen für die ganze Familie. Wer vorbeischaut, bekommt einen Eindruck davon, wann und wie die Beschäftigten dort aktiv werden. Ob nach Unfällen, an Baustellen oder im Winterdienst.
0: Und auch diese Themen sind wichtig. Die deutschen Exporte sind auf einem Rekordhoch. Laut Statistischem Bundesamt wurden im Juni Waren für 140 Milliarden Euro exportiert, 7% mehr als im Vorjahr. Der Kölner Oberbürgermeister Burmeister will den Handel mit Drogen in geringen Mengen in einem geplanten Suchthilfezentrum ermöglichen. Im Kölner Stadtanzeiger kündigte der SPD-Politiker einen Versuch an. In Bonn hat der Abbruch der Nordbrücke begonnen. Sie gilt als marode. Die Arbeiten laufen bis Montag fast rund um die Uhr. In Gelsenkirchen versuchen Ermittler zu klären, wie es zu dem Straßenbahnunfall kommen konnte. Vorgestern war ein Zug auf einen anderen aufgefahren. Oberkommissar Florian Mühlenbrock sagt, dass jetzt Zeugen und Passagiere befragt werden.
3: Das war nicht vollumfänglich möglich, weil einige der Passagiere ins Krankenhaus mussten. Weiterhin werden wir die Daten des Fahrtenschreibers der Straßenbahn auslesen. Davon erhoffen wir uns Daten, die uns erklären, warum es vielleicht zum Unfall gekommen ist, wie schnell die Bahn gefahren ist.
0: Bei dem Unfall wurden 42 Menschen verletzt, mehrere schwer. Das war WDR aktuell. Das Wetter in Nordrhein-Westfalen, in der Nacht überwiegend klar bei 13 bis 9 Grad. Tagsüber sonnig und trocken bei Rhein-Rheine bis 27 Grad, in Solingen bis 28 und in Grevenbruch bis 29 Grad. Auch am Sonntag sonnig, 31 bis 33 Grad, am Montag mal Sonne, mal leichte Wolken. Die Höchstwerte dann 27 bis 31 Grad. Die Zeit, es wird 3:03 Uhr.

weiß nicht, ob Songmaxing ein Ding ist, aber Summer Jam und Billa Joe machen irgendwie genau das mit diesem Track. Kilimanjaro jetzt für euch. Ein Song, für den ihr mal in den Equalizer-Einstellungen ein bisschen rumschraubt und den Bass vielleicht ein bisschen höher dreht, weil der Song zeigt, wie gut eure Lautsprecher wirklich sind mit diesem Beat. Produziert unter anderem von Bezza, ein Musikproduzent aus Deutschland, der unter anderem den Song Life is Good von Future und Drake produziert hat. Kilimanjaro jetzt für euch. Ihr merkt schnell, es hat nicht so wirklich was mit dem Berg zu tun, sondern eher mit Körperlichkeiten. Aber das ist vollkommen okay, gerade im Sommer mit so einem Track. Summer Jam, Billa Joe jetzt für euch. Hier ist 1 Live Diggy.

0: Das ist 1Live.de. Hier ist Leo. Hoffe, euch geht's gut. Freunde, wir waren wieder unterwegs mit der 1Live Hörsaal Comedy Tour. Das ist, wo wir ein paar der besten Comedians in Deutschland nehmen und die an eure Uni schicken, in eure Hörsäle. Und ich liebe diesen Gedanken, dass irgendein Student das nicht gecheckt hat, dass 1Live Hörsaal Comedy ist und gedacht hat, nee, das ist doch Hörsaal Nummer 103, hier findet doch immer meine Physikvorlesung statt und es bis zum Ende nicht gemerkt hat und sich auch die ganze Zeit Notizen gemacht hat und so. Leute, unser Line-Up dieses Jahr war vom Feinsten. Mit dabei war unter anderem Josefa Walter. Die ist eine sehr tolle Comedian, hat eine tolle Beziehung auch, aber hat auf der Bühne erzählt, eine Sache stört sie an ihrer Beziehung. Sie streitet sich zu wenig mit ihrem Freund.
1: Manchmal denke ich mir, oh, es könnte mal wieder was los sein. Ne? Ist auch nicht so schlimm. Ich habe ein neues Hobby für mich entdeckt. Ich gucke jetzt einfach anderen Pärchen beim Streiten zu. Und ich liebe es, es ist so schön. Ich war letztens in der Bar, da war so ein Pärchen. Und der Typ hatte eine Wasserflasche in der Hand und die Wasserflasche war nass. Dann hat er das seiner Freundin so vorgeworfen, meinte so, ey, die Flasche ist nass, du hast die offen gelassen. Und sie meinte, nein, ich habe die nicht offen gelassen. Und dann hat er so die Flasche vor ihr Gesicht gehalten. Meinte so, aha. Und warum kann ich dann jetzt hier den Deckel noch zweimal drehen? Und ich habe so gesehen und habe mir so gedacht, Alter, das ist so ein Typ, der nervt seit Tag 1. Das ist so ein Typ, der hatte früher ein Geodreieck mit Griff. Aber sie hat das Beste gemacht aus der Situation, was du aus der Situation machen konntest. Er steht so vor ihr mit dieser Flasche und ist so, warum kann ich jetzt hier noch zweimal drehen und so. Und sie guckt ihn an und sagt, weil du so stark bist. Und dann war er so, ja, okay. Das kann natürlich sein.

0: Boah, immer wenn die Bücherbubble hyped ist, ne, denke ich so, oh, ist das jetzt das Buch, weswegen ich endlich mal anfange zu lesen? Es gibt jetzt die Fortsetzung vom Fantasy-Highlight Direbound von Sable Sorensen und die heißt Furybound. Bücherfans drehen deswegen gerade wieder komplett durch und Simone aus dem Digi-Team ist hier. Hol uns doch erstmal ganz kurz in den ersten Teil, Simone.
1: Grob kann man sagen, es gibt zwei Reiche, zwischen denen herrscht seit 500 Jahren Krieg. In Astriona herrschen Siphone, das sind so vampirartige Wesen, und in Nocturna die Menschen, da gibt's das sehr arme, gebeutelte Volk, reiche Adlige und die sogenannten Gebundenen, wie halt auch unsere Hauptfigur Maren. Und da ging's dann im ersten Teil vor allem um ihre Ausbildung, total heftig. Zusätzlich Machtspielchen und Intrigen und so, alles unfassbar spannend.
0: Okay, und wie geht's in Teil 2 jetzt weiter? Also, wenn du das jetzt in der Nicht-Spoiler-Version droppst?
1: Man ist wirklich direkt mittendrin im krassesten Drama, weil der erste Teil halt auch so einen krassen, krassen, heftigen Cliffhanger hatte. Habe ich selten erlebt, dass direkt zu Beginn so viel los ist. Spannend hoch 10 und bleibt dann aber auch super, weil dann so die Spicy Love Story Fahrt aufnimmt. Und dann gibt es wirklich auch wieder ständig Wendungen, mit denen man nicht gerechnet hat. Mhm. Und so viel kann ich sagen, es passieren auch ein paar, so schmerzhafte Dinge.
0: Hey, okay, also einmal durch alle Emotionen, die es so gibt. Bei Furybound von Sable Sorensen. Vielleicht fange ich doch wieder an zu lesen wegen dieses Buches. Die Fortsetzung von Direbound gibt's ab jetzt im Handel.

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1: Die Nachrichten mit Ronald Lessig. Guten Morgen. NRW hat sich entschieden, Verkehrsminister Krischer wird die Lkw-Fahrverbote an Sonntagen und an Samstagen in den Ferien lockern.
2: Wir sind auf diese Situation vorbereitet und wollen das Verbot befristet aufheben.
1: Krischer will so ermöglichen, dass Schiffstransporte über den Rhein durch Lkw-Fahrten bis Ende des Monats ersetzt werden. Über die Hintergründe Bastian Rudde.
3: Weil Rhein und Co. gerade so wenig Wasser führen, können die Schiffe weniger Ladung transportieren. Öl, Kies oder Dünger fehlen.

0: dann woanders. Um diesen Engpass zu verringern, sollen vorübergehend mehr Güter auf den Straßen transportiert werden dürfen. Die Pegelstände in dem Fluss sind weiter gesunken und Besserung ist bei dem trockenen, warmen Wetter nicht in Sicht.
1: Spanien führt seit Mitternacht Grenzkontrollen für Reisende aus Italien durch. Laut Innenministerium in Madrid betrifft das Menschen, die per Flugzeug oder Schiff von Italien nach Spanien kommen. Diana Bartani berichtet.
2: Die Grenzkontrollen sollen bis zum 7. September laufen, wie das spanische Innenministerium mitteilte. Damit eskaliert der Streit zwischen beiden Ländern, die zum Schengen-Raum gehören. Italien hatte nach dem Ansturm von Migranten auf die spanische Exklave Ceuta Kontrollen für Reisende aus Spanien eingeführt. Madrid forderte die Aufhebung dieser Überprüfungen. Italien lehnte das ab. Die Kontrollen würden erst wieder aufgehoben, wenn klar sei, dass es keine Sicherheits- oder Terrorismusrisiken für Italien gebe, erklärte das Büro von Regierungschefin Meloni.
1: Und auch diese Themen sind wichtig. Kurz vor den Landtagswahlen in Ostdeutschland hat Unionsfraktionschef Frei eine Zusammenarbeit der CDU mit der AfD ausgeschlossen. Es gelte das Verbot einer Kooperation, sagte er den Funke-Medien. In Essen findet heute der größte CSD im Ruhrgebiet statt. Tausende Menschen werden erwartet. Zwei Wochen nach dem Anschlag beim Christopher Street Day in Berlin sind die Sicherheitsvorkehrungen hoch. In Siegen ist eine 22-Jährige tot in einer Wohnung gefunden worden. Nach Angaben der Polizei steht ihr Ex-Partner unter Verdacht. Er sei festgenommen worden. Die Hintergründe sind unklar. In der zweiten Fußball-Bundesliga gab es zum Saisonstart eine Niederlage für einen NRW-Club. Bochum verlor zu Hause 0:1 gegen Hertha BSC. Bochums Kapitän Timo Horn sagte nach der Partie:
3: Ja, leider nicht zum Torerfolg gekommen und so stehen wir mit leeren Händen da. Aber ich bin trotzdem guter Dinge, dass wir das in den nächsten Wochen ja ganz anders umpunkten werden.
1: Und das war WDR aktuell. Das Wetter in Nordrhein-Westfalen, heute sonnig und trocken, dazu in Arnsberg bis 27 Grad, in Gütersloh bis 28 und in Königswinter bis 29 Grad. Auch am Sonntag sonnig bei 31 bis 33 Grad, am Montag mal Sonne, mal leichte Wolken, es bleibt trocken, bei Höchstwerten zwischen 27 und 31 Grad. Die Zeit 4:03 Uhr.

Tag Leute, hier ist Eiself Digi und stellt euch mal vor, ihr wollt DJ werden, ne? Ihr sucht aber noch einen passenden DJ-Namen. Wie wär's denn, wenn ihr einfach euren Vornamen nehmt und dann einfach Hype als Nachnamen? Also, keine Ahnung, Marcel Hype, Raphael Hype oder Frederike Hype. Es klingt komplett bodenlos, ich merk's selber, ein bisschen eingebildet auch. Aber ey, genauso hat's James Edward Lee Marsland gemacht. Hat sich ganz bodenständig eben James Hype dann genannt. Aber bei ihm hat's geklappt, er hat den Hype manifestiert. Und schwupps, überall in den Charts, absolut check. Dazu noch eine eigene Residency im besten Club der Welt. Check. Und zwar im High auf Ibiza. Dann hat er nur die fettesten Festivals überhaupt gespielt. Check. Lollapalooza Big Weekend von BBC Radio 1 und natürlich auch das Tomorrowland. Naja, und so hypt sich James Hype halt immer weiter. Jetzt auch mit seiner neuen Single hört ihr jetzt hier in 1Live Digi Serotonin. Alles richtig gemacht mit dem Namen, würde ich mal sagen.

0: Herzlich willkommen in unserer kleinen schmuddeligen Sex-Ecke hier in Nightlife.de. Lisa ist hier, hi. Ihr wisst Bescheid, jedes Mal, wenn wir zusammen Sendung haben, kommen wir früher oder später in diese kleine, in rotes Licht gehüllte kleine Ecke. Leute, wir sind da, macht es euch bequem. Setzt euch in diese Ecke richtig schön rein. Spürt den Rücken an der Wand. Heute sitzen wir in dieser Schmuddelecke wegen der Sendung Seehund, Puma und Co. Ich denke mir, mein Gott, was passiert denn hier? An alle Boys, die jetzt hier zuhören, habe ich zwei mögliche Anweisungen für das, was jetzt in den nächsten Sekunden passiert. Entweder hört ihr gut weg, weil ihr sehr schmerzanfällig für weil ihr schmerzanfällig dann seid, weil gleich von Dingen erzählt wird, die vielleicht Gefühle in euch auslösen. Oder, wenn ihr nicht schmerzanfällig seid, seid doch bitte nicht neidisch.
1: Tapir Ferdinand ist am Morgen voller Blut gewesen.
2: Oh, der hat sich den Penis verletzt. Da ist so ein Zentimeter eine Wunde an der Eichel. Die Tapir haben einen sehr langen Penis, wenn der ausgefahren ist. Und vielleicht ist er beim Boden geschliffen und hat sich irgendwo aufgerissen. Ist dann schon so einen halben Meter lang manchmal. Und vielleicht ist er irgendwo hängen geblieben.
1: Gegen die Untersuchung hat Ferdinand nichts einzuwenden.
2: Ja, das sind ja Genießer. Wenn man den streichelt, dann ist alles wieder gut, gell, Ferdinand?
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0: Ja, und ab jetzt geht das Leben den Bach runter. Könnte man meinen, wenn man irgendwann in seinen 30ern angekommen ist. Aber Leute, Toy Story flext jetzt nochmal so richtig in seinen 30ern. Die Filmreihe ist jetzt einfach 30 Jahre alt, oh mein Gott. Und jetzt ist der 5. Teil im Kino. Und wir haben mal so ein bisschen rumgesucht in unserem Digi-Archiv und haben tatsächlich gefunden, was Marcel aus dem Digi-Team über Teil 1 mal gesagt hat.
1: Das unschlagbare Duo Woody und Buzz Lightyear.
0: Ich lieb's doch so sehr. Aber du bist schon so ein Toy Story-Fanboy, oder Marcel?
2: Ja, total. Also ich habe einfach große Liebe für alle Filme. Ich habe sogar mal einen Malwettbewerb gewonnen, weil ich den Cowboy Woody so toll ausgemalt habe, den dann als Spielzeug gekriegt.
0: Nein, ich schmelze, oh mein Gott. Und jetzt ist ja Teil 5 draußen. Feierst du?
2: Ja, also für den Teil 5 absolute Bank. Es kommt ja zum Clash, altes Spielzeug gegen moderne Technik.
3: Hi, ich bin Lilypad. Lass uns spielen.
2: Ein Tablet macht nämlich einfach mal alle verrückt in dem Film.
0: Oh, und der Titelsong macht ja auch alle verrückt, weil der kommt ja von Taylor Swift, ne?
2: Ja, I knew it, I knew you, Country-Nummer passend zum Film. Und sie hat den ja von sich aus geschrieben und dann erst den Machern angeboten, weil sie halt so ein Edelfan ist.
4: I was 5 when I first saw Toy Story, the first film, and I actually still have my VHS tape from 1995.
2: Wow. Seit Film 1 ist sie mit dabei. Sie hat sogar noch die olle Videokassette, die sie mit 5 bekommen hat. Nächster Edelfan übrigens, Bad Bunny, der im englischen Original eine kleine Sprechrolle tatsächlich hat. Er ist eine Pizza mit Sonnenbrille.
0: Ja, ich liebe das auch so sehr, dass er das macht, ne? Aber man muss ja auch sagen, es sind halt nicht alle so Fans von Toy Story wie jetzt ihr. Also du, Bad Bunny, Taylor Swift und ich zum Beispiel auch. Weil ich weiß, dass Regisseur Quentin Tarantino auch mal gegen Toy Story gehatet hat, ne?
2: Ja, ist ein bisschen her, aber hat er tatsächlich. Kategorie vergiftetes Kompliment. Teil 4 und 5 würde er nicht gucken, weil Teil 3 wäre schließlich das perfekte Ende gewesen. So, und ich bin da eher bei Michael Bulli Herbig. Das ist ja die deutsche Stimme von Woody. Mhm. Und ich habe mit Bulli gesprochen und der meinte halt, ganz ruhig, Quentin.
5: Mit Verlaub, vielleicht hat er einen schlechten Tag gehabt. Ist ein bisschen kindisch.
2: Punkt. Weil es hat ja auch nach Pulp Fiction jemand gesagt, besser wird's nicht, den Rest gucke ich mir gar nicht mehr erst an von dem Typen. Ja, Toy Story 3 war fantastisch. 4 und 5 sind aber auch einfach richtig gute Filme, Quentin.
0: Geil. Also, Toy Story 5 ab jetzt im Kino.

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1: Die Nachrichten mit Ronald Lessig. Guten Morgen. In NRW dürfen Lkw bis Ende August auch Sonn- und Feiertags fahren. Das Land hat das Fahrverbot aufgehoben. Wegen des Niedrigwassers im Rhein kann dort zu wenig transportiert werden. Corinna Wegler berichtet.
2: Von Spediteuren heißt das, wir haben zu wenige Zugmaschinen und vor allem viel zu wenige Fahrer, um alle Güter vom Wasser auf die Straße zu bringen. Außerdem müssen die Lkw-Fahrer Ruhezeiten einhalten. Sind sie sonntags unterwegs, stehe der Lkw an einem anderen Tag. Bisher haben nur einzelne Bundesländer das Lkw-Fahrverbot aufgehoben. Neben NRW noch Niedersachsen, Rheinland-Pfalz und das Saarland. Auch da sehen die Kritiker ein Problem, nämlich dann, wenn die Fahrer in ein Bundesland mit Verbot fahren und dann eventuell sogar Strafe zahlen müssen. NRW hatte sich für eine bundeseinheitliche Regelung ausgesprochen.
1: Über einem Militärstandort in Mechernich in NRW hat es Drohnenflüge gegeben. Das hat die Bundeswehr bestätigt. Marei Beermann berichtet.
3: Demnach meldete die Sicherheitszentrale des Standortes

0: Gegen 22 Uhr am Donnerstagabend zwei Drohnen, bestätigte eine Sprecherin des Führungskommandos. Feldjäger hätten den Vorfall untersucht, der Fall sei an die Polizei übergeben worden, die habe die Ermittlungen aufgenommen. Der betroffene Bundeswehrstandort Mechernich ist einer der wichtigsten in NRW. Hier sind auch Spezialisten tätig, die für die Wartung und Instandsetzung des Flugabwehrsystems Patriot zuständig sind. Unterdessen geht nach dem Drohnenvorfall in Leipzig die Debatte über Konsequenzen weiter. Bundeskanzler Merz hatte dazu gestern den sogenannten Nationalen Sicherheitsrat einberufen. Konkrete Ergebnisse der telefonischen Beratung drangen allerdings nicht nach außen. Diskutiert wird unter anderem, ob der Bund die Kompetenz über die Abwehr von Drohnen übernehmen sollte. Russland wies die Verantwortung für den Vorfall in Leipzig am Abend scharf zurück.
1: Und auch das ist noch wichtig. Spanien führt seit Mitternacht Grenzkontrollen nach Italien durch. Hintergrund ist, dass Migranten aus Afrika illegal nach Ceuta gekommen waren. Der US-Senat hat Sanktionen gegen Russland verschärft. Sie richten sich gegen Oligarchen, Banken und die Schattenflotte. Zwei NRW-Clubs haben die neue Fußballsaison eröffnet. Bochum gegen Hertha und Düsseldorf gegen Mannheim. Beide NRW-Vereine haben verloren. In Siegen ist eine Frau tot in einer Wohnung gefunden worden. Laut Polizei wurde ihr Ex-Partner festgenommen, Kai Osthoff.
2: Nach ersten Ermittlungen der Polizei hatte es zwischen der 22-jährigen Frau und ihrem Ex-Freund einen Streit gegeben. Der 28-Jährige verständigte dann Stunden später selbst die Polizei. Als die gemeinsam mit Rettungskräften in der Wohnung eintrafen, konnten sie nur noch den Tod der Frau feststellen. Die junge Frau wies Kopfverletzungen auf. Es wurde eine Mordkommission eingesetzt.
1: Das war WDR aktuell. Das Wetter heute sonnig und trocken bis 29 Grad. Es ist 5:03 Uhr.

0: Wer hat die Eier und schreibt bei seinen Hobbys im Lebenslauf wirklich seine richtigen Hobbys hin? Sei mal ehrlich. Also ich weiß nicht, ob ich da hinschreiben würde, dass ich gerne irgendwie so Kreuzworträtsel mache, wie so eine Omi. Aber wenn Digi-Hörerin Joyce aus Brühl ihr Hobby oder ihre Leidenschaft da hinschreiben würde, ich würde es schon ein bisschen feiern.
1: Fashion ist so wirklich mein größtes Ding und ich liebe das wirklich abgöttisch. Eine Art, um sich auszudrücken, um Statements zu setzen, einfach um sich selber zu verkörpern. Also wenn ich so mein Lieblingspiece anhabe, ich finde, man fühlt sich einfach direkt viel besser. Man fühlt sich mehr nach sich selber. In Vintage Läden zu gehen und dann stundenlang durchzugucken. Das ist schon so, also könnte ich mich stundenlang mit beschäftigen. Aber wenn ich jemanden sehe, der einen geilen Style hat, das macht mich sehr happy. Dann auch ab und zu mal ein Kompliment zu geben, dann noch Kompliment zurückzubekommen, finde ich einfach schön, wenn man so mit fremden Leuten das so

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1: Du hast diese Timeline schon 800.000 Mal gesehen, aber du gehst immer und immer wieder drauf und guckst dir immer wieder dieselben Reels an. Ihr hört 1Live Digi, ich bin Janina und wer ist es bei euch? Wen guckt ihr euch bei Insta immer und immer wieder an und warum? Also bei mir ist es eine Sängerin aus dem Freundeskreis, die kennt man jetzt nicht, aber ich finde die so inspirierend. Die covert immer so ganz, ganz viele Songs und singt so geil und ich habe es schon tausendmal gesehen. Und ich muss aber immer wieder draufgehen und mir immer wieder dieselben Reels angucken, weil ich es einfach so schön finde. Und ich habe das tatsächlich auch bei Bund, dem Musikproduzenten. Also wenn ihr durch seine Timeline geht, ne? Dieser Junge ist nur am Strahlen. Oh mein Gott, ich küsse doch sein Strahleherz. Ich habe schon so oft diese Reels angeguckt von ihm. Da ist er mit seinem viralen Hit Trippin' unterwegs. Der performt den vor Zehntausenden von Menschen. Und dieser Boy ist nur am Grinsen. Du siehst die Dankbarkeit in jeder Pore seines Gesichts, ey. Das ist so schön. Und es macht ihn einfach so sympathisch. Ich gönne ihm das so. Der hat es so verdient. Und dieser Banger, der geht einfach nicht mehr aus unseren Ohren. Hier ist Trippin' für euch. Bund zusammen mit Mapai in 1Live Digi.

0: schon Goosebumps bei Joanna, meiner Digi-Kollegin. Geht's euch auch so, wenn ihr das hier hört? Das ist die Titelmelodie von Halo. Das ist ein sehr bekanntes Game mit mehreren Teilen. Und der erste Teil ist schon 25 Jahre alt und war damals so einer der prägendsten Shooter auf der Xbox. Und jetzt gibt's davon ein Remake. Halo Campaign Evolved. Joanna, wie ist es?
1: Nostalgie ist hier der zweite Hauptcharakter. Es sieht aus wie das alte Halo, klar nur schöner. Es fühlt sich an wie das alte Halo und auch die Story, die bleibt unangetastet.
0: Okay, und da geht's nochmal worum genau in der Story? Ich hab's nie gespielt, bin ich ehrlich.
1: Also Aliens haben hier die Menschheit fast vollständig ausgelöscht. Einige Überlebende haben sich dann auf so ein Raumschiff gerettet, was allerdings kurz danach durch einen Angriff auf einem fremden Planeten abstürzt. Ja, und der Mann an Bord, für den wir alle da sind, kommt dann ins Spiel.
2: Entschuldigung für das schnelle Auftauchen, Master Chief. Es ist gerade etwas hektisch.
1: Der Master Chief, ein Supersoldat, der eingefroren auf seinen Einsatz gewartet hat. Jetzt der letzte seiner Art.
0: Okay. Ist das neue Spiel, also das Remake, was für mich? Also, ne, wenn ich noch nie im Halo-Game war und so? Oder ist das eher was für Fans? Was meinst du?
1: Also, ich glaube, vor allem bestehende Fans werden hier sehr glücklich gemacht, auch weil es drei ganz neue Kapitel gibt. Trotzdem bedeutet, alles bleibt gleich eben auch, dass zum Beispiel das Level-Design teilweise vielleicht nicht wirklich mehr so modern ist und manchmal vielleicht ein bisschen eintönig. Ich glaube aber, all in all, auch neue Fans werden hier glücklich. Man bekommt hier ein Remake, das ist super, aber eben auch einen spaßigen Shooter für Neuansteiger.
0: Geil. Also Halo Campaign Evolved kriegt ihr jetzt für die Xbox, für den PC und zum allerersten Mal auch für die PlayStation.

0: Uhr mit Raphael Krämer. In NRW dürfen Lkw ab sofort auch sonntags auf die Straße. Das Verkehrsministerium hat das Fahrverbot für sie gelockert. Christina Welkes hat mehr dazu.
1: Die neuen Regeln sollen erstmal bis Ende des Monats gelten, also für die nächsten 4 Wochenenden. An denen hebt das Verkehrsministerium die Fahrverbote für Lkw auf, allerdings nur für bestimmte Produkte. Welche genau, wurden nicht genannt. Hintergrund ist aber das Niedrigwasser im Rhein. Auf dem Fluss dürfen Frachter seit Wochen nur noch wenig Ladung mitnehmen. Manche Unternehmen befürchten deshalb sogar einen Produktionsstopp. Um das zu verhindern, sollen mehr Waren über Straßen und auch Schienen transportiert werden. Höhere Flusspegel durch viel Regen werden erstmal nämlich nicht erwartet.
0: Spanien kontrolliert seit Mitternacht Reisende, die aus Italien kommen. Das ist ein Konter. Auch Italien hatte Grenzkontrollen eingeführt. Beide Länder gehören zum Schengen-Raum, in dem es keine Grenzkontrollen geben soll. Italien hatte seinen Schritt damit begründet, dass in Nordafrika tausende Menschen aus Marokko in die spanische Stadt Ceuta gekommen waren. Ein wichtiger Bundeswehrstandort in der Eifel ist möglicherweise von einer Drohne ausspioniert worden. Kein Hobbygerät, sondern eine Profidrohne. Die ist fast 4 Meter breit und kann 400 Kilometer weit fliegen. In Mechernich werden Patriot-Flugabwehrsysteme gewartet. Die sind für die Verteidigung gegen Russland wichtig. Köln will den Handel mit Drogen in kleinen Mengen erlauben, in einem Suchthilfezentrum, das die Stadt gerade plant. Kölns Oberbürgermeister hat dem Kölner Stadtanzeiger gesagt, dass er einen neuen Anlauf machen will. Der erste war gescheitert, zusammen mit Düsseldorf, denn die NRW-Landesregierung hält bisher gar nichts von

0: AfD. In der zweiten und dritten Bundesliga läuft wieder die Fußballsaison. In beiden Ligen spielten NRW-Teams zum Auftakt. Beide haben verloren. Bochum 0-1 gegen Hertha BSC in Liga 2. Düsseldorf verlor zum Einstand in Liga 3 gegen Mannheim mit 1-2.
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0: Es gibt heute fast durchgehend Sonne. Es wird spürbar wärmer als gestern in Herford, Kleve und Arnsberg bei bis 27 Grad, in Münster und Heinsberg mit 28.

0: Wenn auch ihr immer wieder einen amerikanischen Schauspieler mit Schnörres in euren Insta-Feed reingespült bekommt, dann ist es wahrscheinlich er hier.
1: Psst, schön, dass Sie hier sind. Schön, dass Sie hier sind. Mit diesem Song heißen wir Sie willkommen.
0: So, hey. Das sag ich, Lisa Euchin, in Einzelheftigi. Ted Lasso ist das. Der College-Football-Coach, der keinen Plan von seinem Job hat. Brünja aus dem Digi-Team, du hast Staffel Nummer 4 von Ted Lasso gesehen. Ist er jetzt draußen? Eigentlich sollte ja nach Staffel 3 schon fertig sein, ne? Wie haben sie denn jetzt die Kurve bekommen?
2: Also in Staffel 3 ist Ted ja zurück in die USA gegangen, um wieder bei seiner Familie zu sein.
0: Genau.
2: Nachdem er ja jahrelang die Fußballmannschaft von Richmond in England trainiert hat, hat er sich ganz tränenreich verabschiedet.
1: Ich bin unfassbar stolz, ein Teil von diesem Team zu sein. Ich liebe euch Jungs.
2: Ja, aber jetzt fliegen Rebecca, Keely und Higgins nach Kansas, um Ted wieder zurückzuholen.
0: Na gut, und ich denke mal, oh Wunder, das klappt, weil sonst wäre ja die neue Staffel schnell vorbei.
2: Ja, das klappt. Ted ist zurück in Richmond, aber dieses Mal mit so einer kleinen Änderung.
3: Willkommen zurück, Coach. Danke, Sir. Blöd, dass du nur Mädels trainierst.
2: Ja, er soll die Frauenmannschaft von Richmond trainieren.
0: Okay, aber ist der Vibe immer noch gut? Also passt das auch in Staffel 4 alles so für dich?
2: Ja, also Ted Lasso Staffel 4 ist genauso witzig, emotional und wholesome wie die anderen. Und es passieren wieder Dinge, die erstmal ganz random erscheinen und dann aber plötzlich voll die wichtige Bedeutung haben. Also ich habe schon so ein paar der alten Figuren vermisst, die jetzt nicht mehr dabei sind. Aber mit den neuen bin ich auch sehr schnell warm geworden und dann war auch alles wieder da.
0: Ach, sehr gut. Ob auch ihr warm werdet mit Staffel 4 von Ted Lasso, könnt ihr abchecken auf Apple TV.

0: Yo, hier ist Lennart in 1Live Digi. Wo sind die Leute unter euch, die es lieben, anderen Leuten dabei zuzugucken, wie sie in einer krassen Drucksituation sind und dann auf einmal performen müssen und dann irgendwelche Blackouts haben? Ja, wie zum Beispiel in der Quizshow. Gefragt, gejagt. In der ARD-Mediathek haben wir gesehen und da gab es diese eine krasse, außerirdisch gute Antwort.
1: In welcher Stadt in NRW befindet sich in der Lichtburg der hierzulande größte Kinosaal?
2: Essen.
1: Welchen Buchstaben muss man in Ralf entfernen, um den Namen eines telegenen Außerirdischen zu erhalten?
2: P.
1: Entschuldige bitte. Es ist, das ist schon ein Jahresrückblick verdächtig. Ja,

0: Tag Leute, hier ist 1Live.de und er hier, er macht's einfach mit jedem.
1: Ich frage mich, wie lang du das alles hier noch durchziehen kannst. Denn eigentlich willst du nur einen Mann. Sag mir, wann ist endlich dein letzter Tanz?
0: Das ist Reezy. Der hat ständig andere Dudes mit in seinen Tracks. Hier zum Beispiel Bowser in Sandmann. Reezy macht's aber auch mit Rin. Hey,

Das hier ist Jazik und Reezy zusammen mit Miami. Wahrscheinlich war es dann aber irgendwie mal ihm genug mit den ganzen Bromances in letzter Zeit. Deswegen haut Reezy jetzt wieder alleine einen Track raus. Passenderweise heißt der Comeback mit 3 C hinten. Hört ihr jetzt in 1 Live Diggy.

0: 7 Uhr mit Raphael Krämer. NRW lässt vorübergehend auch am Sonntag Lkw auf die Straße. Verkehrsminister Krischer sagt, das ist, weil auf dem Rhein nicht mehr genug Schiffe Waren transportieren können.
1: Wir sind auf diese Situation vorbereitet und wollen das Verbot befristet aufheben.
0: Vorher hatten schon andere Bundesländer angekündigt, wegen des Niedrigwassers am Rhein das Lkw-Fahrverbot auszusetzen. OpenAI hat angekündigt, bei der KI-Entwicklung vorsichtiger zu sein. Sie soll da gestoppt werden, wo das Unternehmen nicht für die Sicherheit garantieren kann, sagt Reporterin Antje Sieb.
2: In den letzten Wochen war bekannt geworden, dass andere KI-Modelle von OpenAI, aber auch von Anthropic und Meta bei Tests ungeplant und eigenständig in fremde Systeme eingedrungen waren. Auch ein britisches Regierungslabor hatte Testergebnisse veröffentlicht. Danach hatten Modelle gezielt versucht, Menschen zu täuschen, um schädliche Codesequenzen einzuschleusen.
0: Auch bei OpenAI ist die Sorge, das neue Modell könnte allein Sicherheitslücken aufspüren und sich so in andere Systeme hacken. Zwischen Spanien und Italien eskaliert der Streit um Grenzkontrollen. Jetzt kontrolliert auch Spanien Reisende aus Italien, zum Beispiel an Flughäfen. Vor einer Woche hatte das andersherum Italien so angefangen. Italien hatte Spanien vorgeworfen, seine Grenzen nicht im Griff zu haben, wegen der Vorfälle in Ceuta in Nordafrika. Köln will Handel mit Drogen in kleinen Mengen erlauben, in einem Suchthilfezentrum, das die Stadt gerade plant. Kölns Oberbürgermeister hat dem Kölner Stadtanzeiger gesagt, dass er einen neuen Anlauf machen will. Der erste war gescheitert, zusammen mit Düsseldorf, denn die NRW-Landesregierung hält bisher gar nichts von der Idee. In Essen startet heute Mittag der größte CSD im Ruhrgebiet. Es werden tausende Menschen erwartet zu Parade und Straßenfest. Es ist jetzt 2 Wochen her, dass es den Anschlag auf Menschen am Rand des CSD in Berlin gab. Deshalb wird in Essen heute mehr Polizei unterwegs sein. Für den Abend ist eine Schweigeminute geplant.
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0: Es gibt heute den ganzen Tag Sonne, dazu fast keine Wolken und es regnet weiter nicht. In Winterberg bis 22 Grad, in Waldbröl und Gütersloh heute bis 27 und in Viersen und Unna 28 Grad.

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2: Bei WG gesucht gibt's manchmal richtig günstige Inserate für WG-Zimmer, aber dann mietest du dich nur so ein paar Monate ein. Und das habe ich eine Weile lang gemacht, 2 Jahre lang. Und dann habe ich innerhalb von 2 Jahren in 8 WGs gewohnt. Und ich bin ehrlich, Leute, das war zu viel. Geld gespart, Geist gebrochen. Es war wie so eine 2 Jahre lange Flixbusfahrt. Es war gottlos. 8 WGs in 2 Jahren. Ich hatte so viele WG-Castings. Ich habe so viele WG-Interviews gehabt. Und ich habe mich immer verstellt, weil ich wollte ja das Zimmer. Ich bin so fake geworden. Ich wusste eine Weile lang nicht mehr, was meine Persönlichkeit ist. Ich war mal 4 Monate lang vegan. Ich bin nicht vegan. Aber das war so ein Zimmer mit so 3 Meter hoher Decke mit Stuck. So, ich wollte das. Also war ich vegan. Aber auch nur in der WG. Und dann hat mich aber mal so eine Mitbewohnerin draußen gesehen, wie ich so einen Döner esse. Und ich war so, nee, der ist vegan. Und sie war so, oh cool, darf ich probieren? Und ich war so, ja. Übersprungshandlung, ich wollte nichts riskieren. Und sie hat probiert, sie war so glücklich, ne? Sie war so, oh mein Gott, das schmeckt wie Fleisch, von wo hast du den? Ich so, ah, es waren Foodtrucks, leider wieder weggefahren, sorry.
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Ey yo, was geht? Hier ist Lennart in 1 Live Digi. Wir sind ja unter uns quasi, liebe Leute. Wir können ehrlich miteinander sein, oder? Was sind so die verborgenen Seiten von euch? Was macht ihr vielleicht manchmal, wo andere sagen, boah, Moment mal, was ist denn mit dir jetzt los? So kenne ich dich ja gar nicht. Ja, könnt ihr ja mal drüber nachdenken. Ich finde es gar nicht so einfach. Ich überlege auch gerade, was es bei mir ist. Ich glaube, viele haben von mir so ein Funny Boy Bild, so gut drauf, happy, lieb und so. Und wenn ich dann aber mal genervt bin und schlecht drauf bin und das auch mal so raushängen lasse, dann sind viele so, ah, Moment mal, was geht denn bei dir jetzt? So kenne ich dich gar nicht. Oder anderes Beispiel, kennt ihr diese Leute, die vielleicht eher schüchtern unterwegs sind, nicht so viel mit anderen quatschen, aber dann, sobald sie auf der Tanzfläche sind, das ist ihr großer Moment. So, und genau um die geht's jetzt auch im neuen Song von Cat's Eye. Animal heißt dieser Song. Einfach mal die Seite von uns akzeptieren und zulassen, die viele nicht erwarten würden. Einfach mal machen, so wie man ist, zum Beispiel auf der Tanzfläche, mal alles rauslassen. Hier sind Cat's Eye, Animal in 1 Live Digi.

0: ihr TikTok aufmacht und heulende Menschen seht, sind es bestimmt Bücherfans, weil es gibt jetzt ein neues Buch, das bringt gefühlt ganz BookTok zum Weinen. Das heißt, Gut genug für ein halbes Leben von Evan Normandin. Und meine Digi-Kollegin Gesa hat es für uns mitgebracht. Gesa, worum geht's denn in dem Buch?
1: Also es geht hier um Rose und Landon. Die beiden lernen sich während des Studiums kennen und verlieben sich. Es wird sehr schnell sehr intensiv zwischen ihnen, aber irgendwie scheinen die auch wirklich, ja, man kann schon sagen, perfekt füreinander zu sein.
0: Okay, aber dann gibt's bestimmt irgendwo einen Haken, oder?
1: Genau, und das erfahren wir, weil das Buch auf zwei Zeitebenen erzählt wird. Die eine beginnt in ihrer Studienzeit, das sind so die Rückblicke. Da erleben wir, ja, wie die Beziehung immer ernster wird, sie irgendwann heiraten. Ja, und die andere Zeitebene, die spielt jetzt in der Gegenwart und da sind Rose und Landon kein Paar mehr.
0: Okay, darfst du verraten, was passiert ist?
1: Nee, das erfahren wir auch tatsächlich erst relativ am Ende. Was ich aber schon noch sagen kann, und das ist eigentlich das Krasse hier, Rose hat eine Pille genommen, die sie ihr gesamtes Leben hat vergessen lassen. Also da sind wirklich gar keine Erinnerungen mehr in ihrem Kopf.
0: Ey, boah, sowas finde ich immer richtig gruselig, ne? Also warum macht man das? Oder wieso ist das überhaupt möglich, dass sowas geht mit so einer Pille?
1: Ja, das ist so ein bisschen der Science-Fiction-Part hier in der Story. So eine Pille gibt es ja nicht wirklich, aber hier eben schon. Und Landon kann Rose' Entscheidung überhaupt nicht akzeptieren. Er hofft, dass, wenn sie wirklich füreinander bestimmt sind, sie sich auch ein zweites Mal in ihn verlieben wird. Also kämpft er um sie. Wirklich krasse, krasse Story. Bringt einen auch nochmal zum Nachdenken. So über Liebe, Freundschaft, Trauer und eben auch über die Bedeutung und den Wert von Erinnerung. Also das ist schon wirklich heftig, wenn die das
0: sehen. Wow. Okay, sehr, sehr deepes Buch. Genug für ein halbes Leben. Von Evan Normandin gibt's jetzt im Handel.

0: 8 Uhr mit Raphael Krämer.
1: Und Antje Kiesler. Das wenige Wasser im Rhein hat noch mehr Folgen auf den Straßen. Manche Lkw dürfen deshalb jetzt jeden Tag in der Woche fahren. Eigentlich ist das an Sonntagen und Feiertagen verboten und gerade in den NRW-Sommerferien auch samstags.
0: Das Ganze gilt für Lieferungen, die eigentlich über den Fluss laufen. Der Rhein ist so leer wie noch nie, weil es so wenig regnet. Deshalb können nur noch kleinere und leichtere Schiffe darauf fahren. Das hat Folgen. Unternehmen fehlt Material, Tankstellen kommen schwerer an Sprit.
1: Vertreter der Industrie finden die Lockerungen beim Lkw-Fahrverbot deshalb gut. Die Gewerkschaft Verdi aber nicht. Die Lkw-Fahrer bräuchten Zeit zur Erholung. Auch die Speditionen glauben, dass die Fahrer dann dafür unter der Woche fehlen. Außerdem fragen sie sich, was ist, wenn ein Lkw durch ein Bundesland mit Fahrverbot durch muss.
0: Neben NRW haben bisher Niedersachsen, Rheinland-Pfalz und das Saarland eine Lockerung angekündigt. In NRW gilt sie erstmal bis Ende August.
1: In der spanischen Stadt Ceuta in Nordafrika sind letzte Woche zehntausende Menschen aus Marokko angekommen. Die EU sieht da auch die großen Social-Media-Konzerne in der Pflicht.
0: Denn die Menschen sind wohl vor allem gekommen wegen Falschnachrichten in ihren Feeds. Die EU-Digitalkommissarin sagt, dass sie sich darum kümmern will.
1: US-Präsident Trump hat einen Teil des historischen Weißen Hauses abreißen lassen, um da einen Ballsaal zu bauen. Es sieht so aus, als ob er das gar nicht hätte machen dürfen.
0: Ein weiteres Gericht hat den Baustopp bestätigt, den es da seit Monaten gibt. Grund, das Parlament hätte entscheiden müssen. Das hatte Trump aber nicht gefragt.
1: In Winterberg im Sauerland kommen heute wieder viele Mountainbiker zusammen. Reporterin Sarah Mörchen sagt, bis zu 800 Teilnehmende werden erwartet. Unter ihnen die schnellsten im Cross-Country in Europa.
2: Die Strecke ist laut der Veranstalter anspruchsvoll. Sie ist 4,3 Kilometer lang und bietet 190 Höhenmeter. Und anders als beim Downhill fährt man beim Cross-Country eher flache, hügelige Strecken mit vielen Anstiegen und Abfahrten.
1: Die Rennen in Winterberg sind eine der wichtigsten Wettbewerbe in der Mountainbike-Szene in Deutschland und Europa.
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0: Es gibt heute fast nur Sonne, später sind ein paar Wolken dabei. Es wird wieder wärmer. In Bad Berleburg 26 Grad, in Minden und Warendorf 27 und in Neuss und Lippstadt 28 Grad.

Du stehst auf dem Dancefloor und dann geht dieser eine Song los. Er guckt dich an und er hört nicht auf, dich anzugucken, dieser Typ. Er läuft langsam auf dich zu, dein Herz pocht, die Spucke bleibt dir weg. Der Song läuft an und er, dieser Typ, der kommt immer näher. Und du denkst so, what the fuck? Ich will nicht mit dem tanzen, bah! Und dann packst du dir deine beste Freundin und tanzt einfach mit ihr zu diesem Track. Leute, dieses Szenario, ich weiß nicht, wieso ich genau das so genau in meinem Kopf habe. Aber das spielt sich bei mir wirklich bei manchen Songs ab, die ich höre. Ich weiß auch nicht, was mit mir ist. Irgendwie passt dieses Szenario auch perfekt zum Anfang von Girls von The Kid LAROI. Also ich hoffe für euch, dass wenn ihr diesen Track irgendwo im Club hört oder so, dass ihr nie in so eine cringe Situation kommt. Ey, außer ihr wollt das. Das ist ein anderes Ding so. Das ist The Kid LAROI mit Girls in 1Live Digi für euch.

0: Ey, hier ist Lennart in 1Live Digi. Was würden wir eigentlich machen ohne Trash-TV? Ganz ehrlich, in Trash-TV werden endlich mal die Fragen behandelt, über die die ganze Menschheit nachdenkt, seit es die Menschheit gibt. Zum Beispiel die Frage, was ist eigentlich Sex? Fragen wir mal Laurenz und Gigi bei Ex on the Beach auf RTL Plus.
1: Oralverkehr zählt für mich nicht als Sex. Das ist quasi wie Knutschen, nur an anderen Stellen. Die hat mir einen geknabbert so.
2: Geknabbert? Cooles Wort.
1: Eine süße Umschreibung.
2: Das ist so eine süße Beschreibung.
1: Ein abgeknabbert. Passt.

0: Wenn er mit so einem breiten Grinsen ins Studio kommt wie jetzt, dann kann der Film nur gut gewesen sein. Wir sprechen über den neuen Spider-Man-Film, Spider-Man Brand New Day. Und Kinomann Marcel, du gerätst hier ins Schwärmen und Strahlen. Hol uns nochmal ab, was ist denn nochmal die Story nach dem letzten Film?
1: Naja, also der letzte Film hat ja dafür gesorgt, dass niemand mehr Peter Parker kennt.
2: Die ganze Welt wird gleich vergessen, dass Peter Parker Spider-Man ist.
1: Doctor Strange hat gezaubert, heißt, die große Liebe von Spider-Man, von Peter Parker, MJ, kennt ihn gar nicht mehr. Beim Buddy Ned ist er auch aus dem Gedächtnis gelöscht und ui, das ist echt Drama.
3: Manchmal muss Spider-Man den schwierigen Weg wählen, selbst wenn es Peter Parker das Herz bricht.
1: Und das ist wirklich hier im Film einfach richtig, richtig stark. Also dieser Spidey-Struggle und die Peter-Selbstfindung.
0: Okay, Spidey-Struggle und Selbstfindungs-Struggle klingt sehr menschlich. Aber was ist denn mit diesem ganzen Heldenshit und Netzenspinnen und so?
1: Gibt es natürlich auch. Menschenspinnen-Mutationen. Da herrscht jetzt aber große Spoiler-Gefahr. Deshalb sage ich kaum was. Außer ein Hinweis mit drei Buchstaben. DNA.
4: Wenn DNA mutiert, dann wäre das enorm gefährlich.
1: Und mehr sage ich nicht.
0: Okay, dann letzte spoilerfreie Frage. Lohnt sich das Geld ausgeben an der Kinokasse für Spider-Man Brand New Day?
1: Ja, also für mich total. Mich hat es komplett gepackt auf Story- und Emotionsebene. Spider-Man ist und bleibt für mich einfach so ein Mikrokosmos in diesem Marvel-Universum. Alle Filme stehen und funktionieren für sich allein. Der hier auch, Tom Holland und Zendaya plus diese Nebenfiguren. Es ist einfach tipptopp. Ich bin so, so glücklich mit diesem Film.
0: Geil, sagt Kinomann Marcel zum neuen Spider-Man-Film. Spider-Man Brand New Day ab jetzt in den Kinos.

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1: Um 9 Uhr mit Raphael Krämer.
2: Und Antje Kiesler. Das wenige Wasser im Rhein hat noch mehr Folgen auf den Straßen. Manche LKWs dürfen deshalb jetzt jeden Tag in der Woche fahren. Eigentlich ist das an Sonntagen und Feiertagen verboten. Und gerade in den NRW-Sommerferien auch samstags.
1: Das Ganze gilt für Lieferungen, die eigentlich über den Fluss laufen. Der Rhein ist so leer wie noch nie, weil es so wenig regnet. Deshalb können nur noch kleinere und leichtere Schiffe darauf fahren. Das hat Folgen. Unternehmen fehlt Material. Tankstellen kommen schwerer an Sprit.
2: Vertreter der Industrie finden die Lockerungen beim LKW-Fahrverbot deshalb gut. Die Gewerkschaft Verdi aber nicht. Die LKW-Fahrer bräuchten Zeit zur Erholung. Auch die Speditionen glauben, dass die Fahrer dann dafür unter der Woche fehlen. Außerdem fragen sie sich, was ist, wenn ein LKW durch ein Bundesland mit Fahrverbot durch muss.
1: Neben NRW haben bisher Niedersachsen, Rheinland-Pfalz und das Saarland eine Lockerung angekündigt. In NRW gilt sie erstmal bis Ende August.
2: In der Eifel hat es Drohnenalarm gegeben, und zwar über einem wichtigen Bundeswehrstandort. In dem werden Patriot-Systeme gewartet, mit denen gerade die Ukraine Raketen aus Russland abwehrt.
1: Die Drohne wurde in der Nacht zu Freitag beobachtet. Kein Hobbygerät, sondern eine große, wie sie von Staaten oder in der Industrie eingesetzt wird.
2: OpenAI hat angekündigt, bei der KI-Entwicklung vorsichtiger zu sein. Sie soll da gestoppt werden, wo das Unternehmen nicht für die Sicherheit garantieren kann, sagt Reporterin Antje Sieb.
3: In den letzten Wochen war bekannt geworden, dass andere KI-Modelle von OpenAI, aber auch von Anthropic und Meta bei Tests ungeplant und eigenständig in fremde Systeme eingedrungen waren. Auch ein britisches Regierungslabor hatte Testergebnisse veröffentlicht. Danach hatten Modelle gezielt versucht, Menschen zu täuschen, um schädliche Codesequenzen einzuschleusen.
1: Auch bei OpenAI ist die Sorge, das neue Modell könnte allein Sicherheitslücken aufspüren und sich so in andere Systeme hacken.
2: In Essen startet heute Mittag der größte CSD im Ruhrgebiet. Es werden tausende Menschen erwartet zur Parade und Straßenfest.
1: Es ist jetzt 2 Wochen her, dass es den Anschlag auf Menschen am Rand des CSD in Berlin gab. Deshalb wird in Essen heute mehr Polizei unterwegs sein und für den Abend ist auch eine Schweigeminute geplant.
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2: Heute fast durchgehend Sonne. Es wird spürbar wärmer als gestern. In Nettersheim 26 Grad, in Schwerte und Halle 27 und in Düsseldorf und Pulheim 28 Grad.
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Hallo, hier ist 1Live.de, ich bin Fritz. Wenn ich es einer abkaufe, dass sie mit der Liebe struggelt und mit allem, was ihr in den letzten Jahren, Jahrzehnten liebestechnisch so passiert ist, dann ist es Ariana Grande, bei der ich sagen würde, ja, du hast auch wirklich, was man so mitkriegt von außen betrachtet, mutmaßlich genug Scheiße gebaut und mit dir wurde auch genug Scheiße gemacht, dass ich dir wirklich jeden Fetzen Lyrics glaube, den du über die Liebe singst. Und ein Fetzen ist direkt zum Titel geworden, Hate That I Made You Love Me. Also sie hasst es, dass sie jemanden dazu gebracht hat, sie zu lieben. Hat wohl wieder nur für Chaos gesorgt.

0: Was geht ab? Hier ist Leo in 1Live.de. Ich muss ganz ehrlich sagen, die Witze, die mein Geschichtsdozent damals gerissen hat im Hörsaal, als ich Geschichte studiert habe, die waren nicht so 100% auf dem gleichen Level wie das Line-Up unserer 1Live-Hörsaal-Comedy-Tour. Wir waren wieder unterwegs an vielen Unis in Deutschland mit einem fantastischen Line-Up aus Comedians. Elissa Amuchu war mit dabei, Josefa Walter, Björn von Morgenstern, viele mehr und auch dieser Mann, Abdul Kader Shahin.
1: Ich muss ehrlich sagen, ich bin ein bisschen eifersüchtig, würde auch gerne Stoß lüften, aber bei mir ist ein bisschen scheiße, ich habe ein Problem. Das ist mein Nachbar. Der f***t jeden Abend sehr laut. Wirklich, das hört sich jeden Abend so an bei mir. So, jeden Abend. Und du kannst ja jetzt nicht zu deinem Nachbarn hingehen und sagen, f*** mal bitte leise. Weil die gucken mich alle an. Ja, warum denn nicht?
2: Ab 22 Uhr wird leise gevögelt in Deutschland.
1: Das ist wirklich, ich sehe euch das an. Nee, kann ich nicht. Ich kann auch nicht die Bullen anrufen und sagen, der f*** voll laut. Der hat ja dann gewonnen, Alter, weißt du? Ich habe eine andere Lösung für mein Dilemma gefunden, pass auf. Jeden Morgen mache ich alle Fenster in meiner Bude auf, bevor ich meinen ersten Kaffee getrunken habe. Und dann mache ich erstmal den hier. Ah! Ah! 30 Minuten ohne Pause. Seitdem nimmt auch keiner mehr Pakete für mich an. 1Live.

0: Das kann nichts Gutes sein. Ich habe immer gedacht, so diese Spiele, die es auf Netflix gibt, ne? Es gibt auf Netflix ja Games. Weiß nicht, ob ihr schon mal auf eins geklickt habt. Ich habe immer gedacht, das ist doch bestimmt einfach wie so ein Handy-Game in groß. Geil kann es nicht sein. Aber es gibt jetzt ein Netflix-Spiel, über das alle sprechen. Das heißt Unhinged. Joanna aus dem Digi-Team hat es für uns gezockt. Was ist das für ein Spiel, Joanna?
1: Tatsächlich ist es ein Horrorspiel, ist auch ab 18. Und hier geht es um Ava, die während einem Hurricane nicht mehr aus ihrer Wohnung rauskommt. Und als wäre das nicht schon schlimm genug, kommt es dann auch noch zu einem Stromausfall. Und ihre beste Freundin, die wohnt gegenüber, die ruft sie an und sagt, du, bist du eigentlich gerade in deinem Schlafzimmer? Und sie sagt so, nee, wieso?
0: Oh.
1: Ja, weil ich da jemanden stehen sehe.
0: Oh Gott.
2: Ava, ist someone? No, no, no, no.
0: Oh.
1: Ja, he's coming, hide, versteck dich. Also die Atmo, muss man ganz ehrlich sagen, die ist schon krass in dem Spiel.
0: Mhm.
1: Gameplay-technisch ist es eher so ein interaktiver Film, wo wir ab und an mal schnell reagieren müssen. Insgesamt dauert das Ganze auch nur maximal 30 Minuten, dann laufen schon die Credits.
0: Okay, also ziemlich kurzes Spiel. Jetzt frage ich mich aber natürlich, das ist ja auf dem Fernseher, ne? Es ist ja bei Netflix. Wie zocke ich auf dem Fernseher? Einfach wirklich mit meiner Fernbedienung, oder?
1: Genau, also du zockst auf dem Fernseher, aber nicht mit deiner Fernbedienung,
0: okay.
1: Sondern hier wird dein Handy zum Controller.
0: Ah.
1: Dafür scannst du dann einfach den QR-Code.
0: Mhm.
1: Und dann koppelt er sich mit dem Fernseher. Und auf dem Handy kannst du dann klicken, wo du hinläufst. Und dein Handy wird auch zur Taschenlampe. Also das heißt, wenn du dein Handy halt in echt bewegst, dann leuchtet Ava im Spiel genau dahin.
0: Wow.
1: Und besonders creepy fand ich ja, wenn du im Spiel angerufen wirst oder eine Nachricht bekommst, dann klingelt das Smartphone halt auch in echt. Und auch die Stimme der Anrufer, die hörst du dann übers Handy.
0: Okay, das klingt ja voll real. Also klingt schon irgendwie geil. Wie fandest du es denn? Hat es dich überzeugt, Unhinged, das neue Game auf Netflix?
1: Ja, also ich muss sagen, bei 30 Minuten, da kannst du jetzt keine so super krass tiefe Story machen, aber ich finde es tatsächlich echt fun und auch gut brutal. Hätte ich nicht gedacht. Vor allem für so ein Netflix-Game ist das schon echt gut geworden und auch im Netz sind die Leute positiv überrascht und sagen, da hat Netflix mal ordentlich gekocht. Also ich finde, wenn Netflix weiter solche Spiele rausbringt, dann bin ich ganz ehrlich, habe ich mal wieder Bock auf Netflix-Gaming.
0: Ja, und vielleicht muss ich mir doch keine PS5 kaufen. Das Game heißt Unhinged. Wenn ihr ein Netflix-Abo habt, dann könnt ihr es einfach auf dem Fernseher zocken, bei Netflix eingeben und los geht's.

0: um 10 Uhr mit Raphael Krämer
1: und Antje Kießler. Erstmal geht's um das Geld, das man los ist, wenn man sich ins Café setzt oder sich im Biergarten trifft. Auf der Rechnung steht dann am Ende nicht nur der Drink, sondern auch die Mehrwertsteuer. Die war Anfang des Jahres gesenkt worden.
0: Manche hatten gehofft, dass Essen gehen dadurch wieder was günstiger wird. In den meisten Fällen ist daraus aber nichts geworden.
1: Ein Verband, der Restaurants vertritt, sagt aber, dafür sind bei 3 von 4 Gastrobetrieben die Preise auf der Speisekarte stabil geblieben. Und das sei auch schon eine gute Sache. Denn Restaurants mussten gleichzeitig mehr für Strom, Mitarbeiter oder Zutaten ausgeben.
0: Das merkt auch Amtrit. Der hat ein indisches Restaurant in Wermelskirchen. Gerade hat ihn ein Lieferant für Rapsöl vorgewarnt.
2: Der hat mir gesagt, ja, Herr Dillen, bestell lieber jetzt nochmal 3, 4 mehr Kanister, weil nächste Woche wird es wieder um 2 Euro teurer.
0: Amrit sagt, er schafft es bisher auch, die Preise zumindest zu halten und will ein bisschen Puffer aufbauen, damit das auch in nächster Zeit so bleibt.
1: NRW lässt vorübergehend auch am Sonntag LKW auf die Straße. Verkehrsminister Krischer sagt, das ist, weil auf dem Rhein nicht mehr genug Schiffe Waren transportieren können.
3: Wir sind auf diese Situation vorbereitet und wollen das Verbot befristet aufheben.
1: Vorher hatten auch schon andere Bundesländer angekündigt, wegen des Niedrigwassers im Rhein das LKW-Fahrverbot auszusetzen.
0: In Köln haben sich 6 Menschen freiwillig einsperren lassen für die Forschung, wie es ist, auf einem Raumschiff zu leben. Dieser Raumfahrtingenieur war dabei und hat was Neues gelesen.
4: Ich habe beschlossen, meine Hobbys ein bisschen zu shiften und habe zum Beispiel angefangen, sehr viele Bücher zu lesen, die mal nicht technisch oder irgendwie wissenschaftlich sind, sondern einfach nur meiner Unterhaltung dienen, und das hat sehr gut geklappt.
1: Während des Tests hatten die 6 Freiwilligen auch kaum Kontakt zur Außenwelt und durften zum Beispiel auch nur 2-mal pro Woche duschen.
0: In Südkoreas Fußball ist ein alter Sexskandal bekannt geworden. Der Fußballverband hat dafür die Verantwortung übernommen und sich entschuldigt.
1: In Südkorea sind ausländische Schiedsrichter während einer WM-Quali vor 15 Jahren bestochen worden. Der Fußballverband hatte ihnen Besuche in Bordellen bezahlt.
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0: Es gibt heute fast nur Sonne, später sind ein paar Wolken dabei. Es wird wieder wärmer. In Bielefeld und Aalen gibt es bis 27 Grad, in Duisburg und Solingen bis 28 und in Siegen 30 Grad.

0: richtig spendabel heute hier in 1F Digi. Brünja aus dem Digi-Team will uns mit auf eine Insel nehmen, nämlich nach Sterling Point. So heißt diese Insel. Und auch eine neue Serie auf Prime Video. Und es geht darum, wir sind mitten in der Idylle und da gibt's ein Familiendrama. Klingt irgendwie wie so eine neue Trash-TV-Serie, oder Brünja?
1: Ja, es geht nämlich vor allem um Annie. Die hat einen Zwillingsbruder Connor. Und die beiden erfahren am Anfang der Serie, dass ihr Großvater gestorben ist.
2: Grandpa ist tot.
1: Was? Also
2: nicht Grandpa, Grandpa. Mom's Dad, der angeblich ein Arsch ist. Sorry, war.
1: Ja, die hatten nie Kontakt zu ihrem Opa, aber der hat ihnen ein Grundstück vererbt. Und das will Annie jetzt erstmal auschecken.
3: Ich denke, ich sollte nach Kanada fliegen.
2: Wenn du dich da jetzt reinhängen musst, tu, was du willst.
1: Also geht's nach Kanada auf die Insel Sterling Point.
0: Und da passiert was?
1: Also Annie guckt sich erstmal die Hütte von ihrem Großvater an und da trifft sie jemanden.
4: So brichst du in mein Haus ein und klaust ein Foto von meiner toten Mutter.
5: Sie ist auch meine Mutter.
4: Oh, shit.
1: Ja, also Ramona, das ist eine Mädel, ist die leibliche Tochter und Annie und ihr Bruder von der Mutter wurden dann adoptiert.
0: Ah, boah, ey, sorry, aber das ist mir jetzt schon wieder zu kompliziert. Ey, was sagst du? Ist eher so eine Wannabe-Serie?
1: Ja, voll, da passiert echt nicht viel Neues, aber das lieb ich doch. Genauso sollen solche Serien sein wie Every Year After und Der Sommer, als ich schön wurde, einfach richtiges Seelenfutter. Die Serie hat einen richtig schönen Sommer-Vibe. Schwere Themen wie Trauer und Schuld werden ganz leicht erzählt und alles in der Traumnatur von Kanada.
0: Okay, dann Sterling Point gibt's jetzt auf Prime Video.
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0: Sexszenen im Fernsehen, wenn man mit den Eltern gerade irgendwas zusammenguckt. Es ist eine Weile her bei mir, dass es diese Situation gab, aber ey, ich sag ehrlich, das Gefühl ist abgespeichert. Ihr und 1Live Digi Lisa ist hier. Es ist so ein schöner Mix aus Charme, Cringe und so. So fühlt es sich ein bisschen an. Braucht wirklich kein Mensch. Das, ja, sich da bei so einem mittelguten Tatort am Sonntagabend zwei Leute auffressen, wenn man dann mit Mama und Papa chillt. Das braucht ja wirklich niemand. Dann denkt man sich dann so, nee, okay, dann lass doch einfach die WDR-Service-Sendung ausgerechnet schauen, bei der es um Bier geht. Da sind wir sicher. Da passieren keine Schweinereien, die irgendwie komisch werden könnten. Ja, da sage ich nur Prost Mahlzeit. Warum? Hört mal selber.
1: Hi. Daniel, tja. Komm ich zur richtigen Zeit hier? War kein Dreck mit anpacken. Was machst du gerade?
2: Ich bin gerade am Schroten.
1: Ja.
2: Kannst du mal reingreifen?
1: Mhm. Ah ja, oh doch, das ist deutlich. Ja.
2: Dann hast du so ein bisschen mehr so eine leichte Süße. Und wenn du hier mal am Sack riechst, dann ist das ganz intensiv.
1: Oh ja, ja.
2: So richtig die Zartbitterschokolade.
1: Aber das ist deutlich intensiver.
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1: Oh, sie haben es so verdient, ordentlich geroastet zu werden, Alter. Ich bin Janina, @1LiveDigi, und ich habe vorhin ein Reel von Sängerin Anaïs gesehen. Und ich habe es mir wirklich 5-mal hintereinander reingezogen, weil ich es so gut fand. Da rechnet sie nämlich mit Hatern ab. Sie blendet Hate-Kommentare von denen ein. Und ich will die auch gar nicht zitieren, weil die haben es einfach nicht verdient so. Und dann zeigt sie auch deren Profilbild bei Insta. Und das macht sie halt nach. Also da ist zum Beispiel so ein Profilbild von einem Typen, der hat eine Sonnenbrille auf und liegt so wack, so halb in der Badewanne. Und dann macht sie das nach, aber so auf ein bisschen demütigend so. Die setzt die Sonnenbrille falsch rum auf, guckt dran irgendwie so extra doof, so extra wack und macht dann von sich genau in der Pose ein Foto. Einfach so, um sich lustig zu machen über diesen Menschen, der sie gehatet hat. Und ich liebe das, wie sie so ihre Hater hochnimmt. Ich feiere diese Frau so sehr dafür. Und auch vor allem für ihre Musik, weil die klingt so cool. Die hat so eine Lässigkeit und die hat Anaïs ja auch irgendwie. Und die zeigt einfach, wie selbstbewusst sie ist. Also hier ist Anaïs mit ihrem Track Ciao Baby in 1LiveDigi.

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1: 11 Uhr ist es, ihr hört Katharina Niesen und Antje Kiesler. Seit dieser Woche wird viel darüber diskutiert, wie gut wir vor Drohnen geschützt sind, weil eine Drohne mit Sprengstoff es auf den Flughafen Leipzig geschafft hatte. Jetzt wirft auch ein Vorfall bei der Bundeswehr in NRW Fragen auf. Es geht um einen Standort in Mechernich in der Eifel, der ist ziemlich interessant. Da wird nämlich das Flugabwehrsystem Patriot repariert. Es soll die einzige Werkstatt dieser Art in Europa sein. Patriot hilft auch der Ukraine bei der Verteidigung gegen Russland und in Mechernich gibt's ein riesiges Materiallager mit Ausrüstung und Ersatzteilen. In der Nacht von Donnerstag auf Freitag ist rund um diesen Bundeswehrstandort aber was Verdächtiges passiert. Die Bundeswehr hat bestätigt, dass dort zwei Drohnen gesichtet worden sind. Nach Informationen von WDR, NDR und SZ waren sie ziemlich groß mit einer Spannweite von rund 3,8 Metern. Jetzt ermitteln Polizei, militärischer Abschirmdienst und das Drohnenabwehrzentrum, was dahinter stecken könnte. Essen gehen ist dieses Jahr oft teurer geworden. Dabei ist die Mehrwertsteuer, die mit auf der Rechnung steht, eigentlich um 12% runtergegangen. Eine Umfrage von Gastrovertretern zeigt aber, dass die meisten Restaurants das nicht weitergegeben haben. Dieser Gast kann es verstehen.
2: Ich arbeite ja selbst in einer Firma und da weiß ich auch, dass die Personalkosten ein großer Kostenfaktor sind und auch die Lebensmittelkosten etc., die gestiegen sind. Somit kann ich es auch nachvollziehen.
1: Auch der Gaststättenverband sagt, dass viele Betriebe geldtechnisch keinen Spielraum haben. Über die spanische Stadt Ceuta in Nordafrika wollten letzte Woche zehntausende Menschen aus Marokko in die EU kommen. Die sieht da auch die großen Social-Media-Konzerne in der Pflicht.
3: Denn die Menschen sind vor allem gekommen wegen Falschnachrichten in ihren Feeds. Die EU-Digitalkommissarin sagt, dass sie sich darum kümmern will.
1: Falls ihr heute im nördlichen Ruhrgebiet unterwegs seid, guckt doch mal, ob ihr eine relativ große Katze irgendwo seht. Aus einem Wildpark in Haltern ist nämlich ein Luchs ausgebrochen.
3: Für Menschen sind die Tiere ungefährlich. Der Chef vom Wildpark sagt, man soll sich melden, wenn man den Luchs entdeckt. Und zum Schluss noch Fußball. Bei den Männern laufen die zweite und dritte Liga wieder.
1: Und da gibt's diese Saison ein neues Angebot vom WDR. Man kann alle NRW-Spiele live im Audio-Stream hören und ausgewählte gibt's auch im Video, gestreamt oder im Fernsehen.
3: Zum Beispiel heute Nachmittag ab 14 Uhr der Saisonauftakt vom MSV Duisburg gegen den SV Meppen.
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1: Sind wir schnell durch, viel Sonne und wenig Wolken gibt's heute. Dazu in Attendorn und Nettersheim 26 Grad, in Bochum und Bocholt 28 und in Köln bis 30.
3: Morgen bleibt's ähnlich, wird aber wieder heißer mit bis zu 33 Grad. Die Regenwahrscheinlichkeit ist ziemlich niedrig und so startet auch die Woche.

0: Leute, euer Outfit ist nicht komplett ohne Buch. Ihr braucht ein Buch, um euer Outfit zu vervollständigen. Ihr könnt euch doch nicht an den Strand chillen oder ins Freibad ohne Buch. Wie sieht denn das aus? Wir haben ein Buch für euch, das ihr diesen Sommer gut mitnehmen könnt und sogar vielleicht echt lesen könnt, nicht nur für die Looks. Es heißt Die Psychiaterin von Freda McFadden, Gesa. Es ist so ein bisschen Psycho-Thriller. Das heißt, es kann sein, dass man da im Freibad ein bisschen zusammenzuckt, ne?
1: Ja, schon. Wir lernen aber jetzt erstmal Trisha und Ethan kennen. Das ist ein junges Pärchen, frisch verheiratet und die zwei sind gerade auf Haussuche. Und über ihre Maklerin erfahren sie von so einem abgelegenen Anwesen. Und das Anwesen, das hat mal dieser besagten Psychiaterin aus dem Titel gehört.
0: Okay.
1: Die wird allerdings schon seit einigen Jahren vermisst und deshalb steht das jetzt zum Verkauf.
0: Oh nein, oh, lass mich gerade Spuk da, diesen Geistspuk durch die Flure. Oder ihre ehemaligen Patienten oder so.
1: Das nicht, aber es wird tatsächlich direkt etwas unheimlich. Die zwei kommen da an, draußen absolutes Schneechaos. Die Maklerin ist nicht da und weil sie direkt wissen, hier sitzen wir jetzt erstmal fest, gehen sie dann doch rein und stellen fest, das Haus ist noch komplett eingerichtet und da hängt auch noch so ein riesiges Porträt der Psychiaterin so schön präsent über dem Kamin. So von wegen, hier wache ich.
0: Oh nein, das klingt nach einem perfekten Setting für einen Horrorfilm.
1: Ja, voll. Aber man muss sagen, diese Spannung da, die kommt jetzt weniger durch Geister oder Gespenster auf, sondern mehr dadurch, dass sich die Dynamik zwischen Ethan und Trisha plötzlich ändert.
0: Ja.
1: Ethan scheint zum Beispiel das alles überhaupt nicht zu stören. Der will die Nacht sogar in diesem Bett von der Psychiaterin schlafen.
0: Sorry?
1: Trisha hingegen wirkt eher ängstlich und dann entdeckt sie auch noch Kassetten, auf denen die Psychiaterin ihre Therapiesitzung aufgezeichnet hat. Sie hört da rein und mit jeder Kassette wächst ihre Unsicherheit. So von, sie fragt sich auf einmal, was ist mit der Psychiaterin passiert und warum fühlt sie sich plötzlich so beobachtet? Also es wird richtig spannend, überraschend und stellenweise auch echt unheimlich. Kurz, das ist ein typischer McFadden, also traue am besten niemandem.
0: Boah, du hast mich voll erwischt mit diesem Buch. Es heißt Die Psychiaterin. Unsere Empfehlung für euch heute von Freda McFadden, jetzt im Handel.
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0: Leute, Leidenschaften verbinden uns, oder? Deswegen wollen wir regelmäßig von euch hören, was sind eigentlich eure Leidenschaften und warum? Meine Leidenschaft ist zum Beispiel die Musik. Also ich liebe es zu singen, Alter. Und ich merke immer direkt, wenn jemand anderes auch Musik macht, ne? Ich bin direkt hooked. Ich denke so, boah, Schatz, ich check dich komplett und wie du tickst und so. Vielleicht fühlt ihr das ja auch, wenn ihr mit jemandem sprecht oder wenn ihr jetzt vielleicht von der Leidenschaft von Digi-Hörerin Emily hört. Die liebt es nämlich auch zu singen und sie schreibt auch noch Songs.
1: Weil ich das für mich brauche. Ich kann mir das ohne nicht vorstellen. Also ohne würde ein sehr großer Teil fehlen. Ich habe schon immer sehr gerne gesungen und Musik gemacht. Also es war schon immer ein großer Teil von meinem Leben. Und wenn ich Musik mache, dann ist es so, dass mein Kopf ganz leise wird, weil ich ansonsten jemand bin, der sehr viel nachdenkt. Und dann ist das so ein Moment, wo alles ganz still wird und ich eins mit der Musik bin. Ich drücke am meisten eher so schwierige Gefühle über die Musik aus. Ich habe das auch sehr oft, dass ich so Momente habe, wo ich mich nicht gut fühle und ich kann das dann noch gar nicht richtig zuordnen und dann schreibe ich einen Song und gucke danach auf die Lyrics und verstehe dann erst, wie ich mich eigentlich fühle. Ich finde das auch immer wieder schön, wenn dann auch so Feedback kommt von anderen Menschen. Das finde ich immer so ein ganz besonderes

Hallo, hier ist 1Live DG mit mir, mit dem Fritz und als nächstes auch mit, tja, wie spreche ich ihn jetzt aus? Mal sagt er von sich selber in einem Interview, dass er Yücel heißt. Dann sagt er von sich selber, dass er Yücel heißt. Und dann spricht er sich halt in seiner Muttersprache Französisch Yücel aus. Keine Ahnung. Einfach alles drei in einem. Ich weiß es nicht. Keine Ahnung. Ich will es richtig machen, aber ich glaube, ich kann es aktuell nur verkacken. Er ist sich da selbst nicht so mit sich einig. Er jetzt jedenfalls hier in 1Live Digi zusammen mit Solto, Jamaican Bam Bam.

0: Fragen auf die Straße, wenn sie etwas mit dem Rhein zu tun haben. Der ADAC sagt, Autofahrer können da was von mitkriegen.
1: Die A3 parallel zum Rhein als Ausweichroute, Hauptferienroute Richtung Süden, da kann es dann natürlich voller werden.
0: Und die Bahn sagt, auch auf den Schienen ist mehr los. Sie hilft jetzt nämlich zum Beispiel bei Kohletransporten, die sonst über den Rhein gemanagt werden. Neben NRW lassen auch Niedersachsen, Saarland und Rheinland-Pfalz LKWs auf Zeit 7 Tage die Woche fahren. Dann geht's nochmal um Drohnen, aber nicht am Flughafen Leipzig, sondern in NRW.
2: In der Eifel gibt's einen Bundeswehrstandort, der was Verdächtiges gemeldet hat. Nachts sollen 2 Drohnen darum geflogen sein. An dem Standort in Mechernich ist eine wichtige Werkstatt für ein Flugabwehrsystem, das in der Ukraine auch benutzt wird.
3: Ich habe beschlossen, meine Hobbys ein bisschen zu shiften und habe zum Beispiel...
0: In Essen geht gerade der CSD los. Zur größten queeren Demo-Parade im Ruhrgebiet werden tausende Menschen erwartet.
2: Zehntausende dürften zum CSD nach Prag kommen. Die Organisatorin sagt, nach dem Anschlag auf den CSD in Berlin wollen sie erst recht für ihre Rechte kämpfen.
0: Beim CSD in Prag und auch in Essen sind die Sicherheitsvorkehrungen deutlich verstärkt worden.
2: In Köln haben sich 6 Menschen freiwillig einsperren lassen für die Forschung, um rauszufinden, wie der Alltag in einem Raumschiff ist. Raumfahrtingenieur Ramin hat dabei ein neues Hobby entdeckt.
3: Ich habe beschlossen, meine Hobbys ein bisschen zu shiften und habe zum Beispiel angefangen, sehr viele Bücher zu lesen, die mal nicht technisch oder irgendwie wissenschaftlich sind, sondern einfach nur meiner Unterhaltung dienen, und das hat sehr gut geklappt.
0: Während des Tests hatten die 6 Freiwilligen kaum Kontakt nach draußen und durften nur 2x pro Woche duschen. Und als letztes gucken wir noch auf einen der bekanntesten Vulkane. Der ist mitten in der Urlaubszeit ausgebrochen. Der Ätna auf Sizilien.
2: Er hat eine riesige Wolke aus Asche und Rauch ausgespuckt. Deswegen konnten am Flughafen Catania in der Nähe eine Zeit lang keine Maschinen landen. Die Insel Sizilien gehört zu den beliebtesten Reisezielen in Italien.
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0: Es bleibt bei 4 Sonne und wenigen Wolken. In Attendorn 26 Grad, in Bielefeld und Steinfurt 27 und in Heinsberg und Solingen 28.
2: Morgen geht's wieder Richtung über 30 Grad und zum Wochenstart ändert sich auch nicht viel.

Was geht? Leute, Lisa hier in 1Live Digi. Wenn Erfolg stinkt, ne, dann ist Drakes Instagram-Profil wirklich das ekelhafteste und schlimmste, miefenste Häufchen, was Social Media zu bieten hat. Disclaimer, er hat es sich erarbeitet und verdient, deshalb no shade. Aber gerade hat er ein Bild gepostet bei Instagram, wo so Fähnchen an der Decke hängen, auf denen so ein paar Zahlen und Fakten zu seiner Karriere zu sehen sind. Und diese Karriere ist, wie zu erwarten, crazy. Über 400 Einträge hat er in den Billboard Hot 100 bekommen. Die meisten jemals in der Billboard History. An über 430 aufeinanderfolgenden Wochen ist er in den Hot 100 Charts gewesen. Er hat 90 Top 10 Hits, auch die meisten jemals in der Billboard History, und 15 Nummer 1 Alben, die meisten jemals bei any Rap Artist. Alter, es ist wirklich crazy. Drake ist crazy. Aber welche Fahne da noch fehlt, Leute, ist Janis Shut the Fuck Up, wird bei 1Live Digi gespielt. Die fehlt.

0: And brown eyes. Herzlich willkommen in unserer kleinen Schmuddeling-Sex-Ecke hier in Eislöfningi. Lisa ist hier, hi. Ihr wisst Bescheid, jedes Mal, wenn wir zusammen Sendung haben, kommen wir früher oder später in diese kleine, in rotes Licht gehüllte kleine Ecke. Leute, wir sind da, macht es euch bequem. Setzt euch in diese Ecke richtig schön rein. Spürt den Rücken an der Wand. Heute sitzen wir in dieser Schmuddelecke wegen der Sendung Seehund, Puma und Co. Ich denke mir, mein Gott, was passiert denn hier? An alle Boys, die jetzt hier zuhören, habe ich zwei mögliche Anweisungen für das, was jetzt in den nächsten Sekunden passiert. Entweder hört ihr gut weg, weil ihr sehr schmerzanfällig für weil ihr schmerzanfällig dann seid, weil gleich von Dingen erzählt wird, die vielleicht Gefühle in euch auslösen. Oder, wenn ihr nicht schmerzanfällig seid, seid doch bitte nicht neidisch.
1: Tapir Ferdinand ist am Morgen voller Blut gewesen.
2: Oh, der hat sich den Penis verletzt. Da ist so ein Zentimeter eine Wunde an der Eichel. Die Tapir haben einen sehr langen Penis, wenn der ausgefahren ist. Und vielleicht ist er über den Boden geschliffen und hat sich irgendwo aufgerissen. Ist dann schon so einen halben Meter lang manchmal. Und vielleicht ist er irgendwo hängen geblieben.
1: Gegen die Untersuchung hat Ferdinand nichts einzuwenden.
2: Ja, das sind ja Genießer. Wenn man den streichelt, dann ist alles wieder gut, gell, Ferdinand?
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0: Okay, wir müssen noch mal rausfinden, was macht finanziell mehr Sinn? Sich zwei kleine Popcorn zu kaufen oder eine große? Ich glaube, da gab es irgendwas, das eins von beiden besseres Preis-Leistungs-Verhältnis hat. Versucht das noch mal rauszufinden, weil es gibt einen Film, der so krass erwartet wurde jetzt im Kino. Es heißt Die Odyssee. Basiert vom Namen her auf dem Held des Films Odysseus. Marcel, ich habe jetzt erst gelernt, dass Odyssee daher kommt.
1: Siehst du mal, schon was gelernt. Das ist halt so eine jahrelange Reise mit größtem Struggle. Brutale Schlachten, Götterzorn, mythische Kreaturen. Mhm. Odysseus spannt aber nicht nur mental den Bizeps an.
2: Niemand stellt sich zwischen mich und meine Heimat. Nicht einmal die Götter.
1: Nicht einmal die Götter. Zu Hause allerdings, und das ist die Parallelstory hier, versuchen seine Frau Penelope und sein Sohn Telemachos den Thron zu verteidigen, ohne zu wissen, ob Odysseus überhaupt noch lebt.
0: Oh, also die Erwartungen waren ja einfach crazy für diesen Film. Ist es das? Ist es dieses Meisterwerk, das alle erwartet haben?
1: Für mich persönlich nein, mit viel doch. Weil technisch ist der brillant. Kulissen, Bilder, Musik, boah, das ist so gut.
0: Ja.
1: Die historische Erzählung, die ist aber halt natürlich speziell. 3 Stunden Film ist auch ein ordentlicher Ritt. Ich finde, 2 davon bist du wie Odysseus absichtlich sehr, sehr lost. In der letzten Stunde, da dreht alles komplett auf.
0: Okay.
1: Leider geht bei mir so diese letzte emotionale Tür zum Film nicht so komplett auf. Das heißt, ich sitze da, ich staune beim Gucken, ich fühle aber ein bisschen weniger. Trotzdem ist das ein spektakulärer Brecher an Film.
0: Und schauspielerisch so?
1: Das ist stark. Nicht mehr und nicht weniger, aber wer da alles über die Leinwand turnt. Tom Holland, Anne Hathaway, Matt Damon, Robert Pattinson, Zendaya. Das ist halt einfach richtig, richtig krass.
0: Ja.
1: Ganz viele Rollen sind aber dann doch so mini klein, dass diese ewig lange Castliste nur so eine kleine Mogelpackung ist.
0: Halb Hollywood ist dabei in diesem Film. Die Odyssee ist ab jetzt im Kino.

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1: 13 Uhr haben wir. Wir sind Katharina Niesen
2: und Antje Kiesler. Geht los mit den Rechten queerer Menschen. Dafür sind gerade wieder viele auf den Straßen unterwegs in mehreren Städten in Europa.
1: Erstmal zum Ruhrgebiet. Da gibt es dieses Jahr so viele CSD-Demos wie noch nie. Heute ist die größte dran in Essen. Reporter Daniel Schmidt sagt, die Stimmung ist gut, aber...
3: Was sofort auffällt, ist, dass sehr viel Polizei und sehr viele Ordner heute hier im Einsatz sind.
2: Eine Folge des Anschlags auf den CSD in Berlin. Der ist jetzt 2 Wochen her. Heute Abend soll es auch noch eine Schweigeminute für die Opfer geben. Eine Frau wurde von einem Attentäter getötet, etwa 30 teils schwer verletzt.
1: Mit einer Minute

0: am Wochenende fahren. Eigentlich sollten sie in den Ferien samstags und sonntags von den Straßen runterbleiben.
1: Dass es jetzt anders ist, liegt am Niedrigwasser im Rhein. Schiffe kommen nicht durch und Unternehmen warten auf Lieferung.
0: Zwischen Spanien und Italien eskaliert der Streit um Grenzkontrollen. Jetzt kontrolliert auch Spanien Reisende aus Italien, zum Beispiel an Flughäfen. Vor einer Woche hatte das andersherum Italien so angefangen.
1: Italien hatte Spanien vorgeworfen, seine Grenzen nicht im Griff zu haben, wegen der Vorfälle in Ceuta, Nordafrika. Dann gucken wir in die USA. In New York sind diesen Sommer Haie Riesenthema. Die werden öfter in Strandnähe da gesehen.
0: Anfang Juli wurde zum Beispiel auch ein Mann beim Schwimmen in den Fuß gebissen. Beim Baden finden das einige beunruhigend.
2: Ich bleibe nicht zu lange im Wasser. Ich habe die Haie schon im Hinterkopf. Vor allem, weil hier zuletzt Bullenhaie gesichtet wurden. Die gelten als ziemlich aggressiv.
0: Die Polizei sucht das Meer von New York regelmäßig mit Drohnen ab. Forschende sagen, Haie leben schon lange vor der US-Stadt.
1: Zum Schluss noch eine Meldung von der Schwimm-EM in Paris.
3: Herzlichen Glückwunsch an das Quartett, an Julia Ackermann, Isabel Gose, Oliver Klemet und Florian Wellbrock. Tolles Ergebnis im letzten Wettbewerb der Freiwasserwettbewerbe. Die deutsche Teamstaffel gewinnt vor Italien und Ungarn.
1: Also nochmal Gold, über 1500 Meter in der Seine. Damit sind es insgesamt 4 Goldmedaillen im Freiwasser. Jetzt geht die EM in Paris mit den Wettkämpfen im Becken weiter.
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0: Geht schnell, viele Sonne und wenig Wolken gibt's heute. Dazu in Rheine 27 Grad, in Bottrop und Unna 28 und in Aachen und Langenfeld bis zu 29.
1: Morgen bleibt's ganz ähnlich, wird aber wieder heißer mit bis zu 33 Grad. Die Regenwahrscheinlichkeit ist ziemlich niedrig und so startet dann auch die Woche.

0: Oh, hier ist 1Live.de, ich bin Fritz. Tag, hallo, ja gut, oder soll ich vielleicht lieber sagen Ahoi? Es geht nämlich auf hohe See, zumindest auf dem Bildschirm. Aktuell ist das Remake von einem der beliebtesten Assassin's Creed-Teile draußen, Black Flag Resynced. Das Original ist 13 Jahre alt, jetzt geht's wieder aufs Piratenschiff. Digi-Kollegin Joanna, was für eine Art Pirat sind wir denn da in diesem Spiel? Blackbeard oder eher so Jack Sparrow?
1: Oh, ich würde sagen, eine gute Mischung. Also wir spielen den Freibotter Edward Kenway, der im 18. Jahrhundert als Pirat auf so einem Schiff anheuert, um sich halt was dazu zu verdienen. Ja, und so ein paar Abzweigungen später kentert sein Schiff. Er landet auf einer Insel in der Karibik und nimmt als Tarnung die Identität eines toten Mannes an, bei dem er diesen Brief hier findet.
2: Mr. Duncan Walpole, so ihr tatsächlich in Besitz der gewünschten Informationen seid, werden wir euch großzügig belohnen. Obwohl mir euer Antlitz unbekannt ist, werde ich, glaube ich, das Kostüm wiedererkennen, für das euer geheimer Orden so berühmt ist.
3: Mr. Walpole? Holen wir eure Belohnung.
1: Ja, die will er sich holen und gehört dann zum Schein den Templern an, einer Geheimorganisation, die Fans der Reihe schon kennen könnten.
0: Okay, aber das klingt jetzt alles erstmal so wie so ein Spionspiel und nicht so piratig.
1: Ja, das stimmt, aber keine Sorge, es wird sehr piratig. Mhm. Wir kämpfen mit dem Säbel, Geschichten mit Berühmten wie Piraten wie Blackbeard, Erkunden von karibischen Inseln und natürlich Seeschlachten. Mit Kanonen auf die gegnerischen Schiffe schießen, den Kahn durch die raue See steuern, lieb ich und fühlt sich in Resynced nicht nur gut, sondern tatsächlich noch viel besser an. Also hier merkt man, Ubisoft hat am Gameplay und der Steuerung ordentlich geschraubt.
0: Also guck mal, sogar ein Remake, bei dem wirklich mal auch Dinge verbessert wurden. Das sagt Digi-Kollegin Joanna über Assassin's Creed Black Flag Resynced, kriegt ihr jetzt für den PC, die PS5 und die Xbox.

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1: Wie gut werdet ihr auf eine Zombie-Apokalypse vorbereitet?
2: Perfekt.
1: Wüsstet ihr, was ihr zu tun habt und habt ihr vielleicht Tipps?
2: Ja, klar. Regel 1, versuch dich in der zweiten Etage aufzuhalten mit möglichst nur einer Tür. Du musst ein bisschen gucken. Du musst vielleicht raus und da ist die fünfte Etage ein bisschen hoch.
3: Okay.
2: Und dann gibt es als Behelfswaffen, ist das, was wir in Walking Dead auch sehen, das Beste, nämlich ein langer, möglichst starrer Pin, also irgendwie aus Holz oder Metall und vorne eine Klinge dran. Damit kriegst du am meisten geregelt. Und dann immer in Bewegung bleiben, möglichst wenig Gerüche verbreiten, möglichst wenig Geräusche machen, sich fit halten. Kohlenhydratreich essen, um seine Kräfte zu erhalten und reisen.
3: Okay, dann würde ich mich einfach bei einer Zombie-Apokalypse an Sträter halten.
2: Ja.

Und ihr seid mittlerweile so verzweifelt bei der Wohnungssuche, dass euch mittlerweile sogar scheißegal ist, wo die Wohnung liegt. Also Lage egal. Leute, ich glaube wirklich, dass die Lage sehr, sehr wichtig ist. Also vor allem auch der Ausblick, den man haben kann. Ihr hört 1Live Diggi und ich bin Janina. Und ey, goddamn, es macht so viel mit einem, wo man hinguckt. Ohne Scheiß, auch aus dem Fenster. Es ist wie bei einem Konzert. Je nachdem, wo das Konzert stattfindet, kickt es einfach noch viel, viel mehr. Und ich komme da drauf, weil ich ein Reel gesehen habe von Prosper, einem britischen Electronic Music Duo. Die haben Open Air in London aufgelegt am Old Royal Naval College. Das liegt direkt an der Thames. Man guckt also beim Konzert quasi aufs Wasser. Leute, es sah so insane aus, wirklich. Bitte hört auf, jemanden zu verklickern, dass die Lage keine Rolle spielt. Das ist einfach krass. Bitte überlegt.

0: Eve.
1: Bitte nur, hier sind Katharina Niesen
2: und Antje Kiesler. Erstmal geht's um das Geld, das man los ist, wenn man sich ins Café setzt oder sich im Biergarten trifft. Auf der Rechnung steht dann am Ende nicht nur der Drink, sondern auch die Mehrwertsteuer. Die war Anfang des Jahres gesenkt worden.
1: Manche hatten gehofft, dass Essen gehen dadurch wieder was günstiger wird. In den meisten Fällen ist daraus aber nichts geworden.
2: Ein Verband der Restaurants vertritt sagt aber, dafür sind bei 3 von 4 Gastrobetrieben die Preise auf der Speisekarte stabil geblieben. Und das sei auch schon eine gute Sache, denn Restaurants mussten gleichzeitig mehr für Strom, Mitarbeiter oder Zutaten ausgeben.
1: Das merkt auch Amrit. Er hat ein indisches Restaurant in Wermelskirchen. Gerade erst hat ihn Lieferant für Rapsöl vorgewarnt.
3: Der hat mir gesagt, ja, Herr Dillen, bestell lieber jetzt nochmal 3, 4 mehr Kanister, weil nächste Woche wird es wieder um 2 Euro teurer.
1: Amrit sagt, er schafft es bisher auch, die Preise zumindest zu halten und will ein bisschen Puffer aufbauen, damit das auch in nächster Zeit so bleibt.
2: In Essen läuft gerade der größte CSD im Ruhrgebiet. Über 30 Gruppen sind bei der Demo dabei. Ein Drittel mehr als letztes Jahr.
1: Reporterin Laura Weigele sagt, das liegt am Datum, am Wetter und

0: Tier, das für heftig Trouble auf der Autobahn gesorgt hat. Eine Ratte soll schuld sein an einer Unfallserie auf der A31 bei Dorsten.
1: Jemand ist drüber gefahren, dabei ist ein Reifen geplatzt und das Auto in die Leitplanke. Da ist dann noch jemand draufgefahren und auf der ganzen Straße waren Trümmer. Schlimm, was passiert ist, außer der Ratte keinem was.
0: In einer beliebten Urlaubsregion in Italien mussten mehr als 200 Leute aus ihren Unterkünften, auch Touristen. Am Gardasee brennt ein Waldstück und das Feuer hat sich über Nacht ziemlich schnell ausgebreitet. Die Feuerwehr versucht es mit Löschflugzeugen in den Griff zu bekommen.
1: Fußball bei den Männern läuft ja wieder. In der dritten Liga spielt der MSV Duisburg jetzt gegen Meppen und der WDR zeigt es auch im Fernsehen oder Stream.
0: Davon werden alle NRW-Spiele diese Saison übertragen, teilweise auch als Video.
1: Seit einer Stunde läuft auch das Zweitligaspiel Arminia Bielefeld gegen Karlsruhe. Da steht's gerade 0:1.
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0: Es bleibt bei viel Sonne und wenigen Wolken. In Herford 26 Grad, in Waldbrüll und Bielefeld 27 und Köln und Siegen kommen auf 30 Grad.
1: Morgen geht's wieder Richtung über 30 Grad und zum Wochenstart ändert sich auch nicht viel.

0: Da könnte man doch erzählen, was er wollt. Für die Hollywood-Schauspielerin Anya Taylor-Joy läuft's einfach. Genau wie in 1 Live Digi Lisa Sahai. Sie wird im neuen Herr der Ringe mitspielen. Ist die Stimme von Prinzessin Peach im neuen Super Mario-Film. Dann ist er noch im Finale von Dune dabei. Und jetzt hat sie auch noch eine neue Serie bei Apple TV, Lucky. Hört sich auf jeden Fall schon mal ganz schön spannend an. Digi-Reporterin Annika, du hast Lucky mit Anya Taylor-Joy schon geschaut. Es ist eine klassische Action-Serie, oder?
1: Ja, jein, würde ich sagen. Also es geht zwar die ganze Zeit gefühlt nur um Verfolgungsjagden, also im Casino von Las Vegas, in Vorstädten von L.A. oder auch in der Wüste. Anya Taylor-Joy, die spielt nämlich eine Trickbetrügerin, heißt auch Lucky. Und bei der geht ein Millionen-Coup so richtig schief.
2: Hallo Schätzchen, lang nicht mehr gesehen. Wo ist mein Sohn?
3: Weiß ich nicht.
2: Wo ist mein Geld?
3: Ich habe das Geld nicht.
2: Das ist die falsche Antwort.
1: Ui. Ja, ist eine stressige Sache für Lucky.
0: Ja?
1: Figur hat aber eine super spannende Geschichte. Anya Taylor-Joy, die haut da krasse Stunts raus. Aber es ist halt trotzdem nicht so eine klassische Action-Serie. Und ich würde sagen, zum Glück.
0: Warum?
1: Weil Frauen hier komplett im Mittelpunkt stehen. Also alles dreht sich um Anya Taylor-Joy. Es gibt aber auch eine böse Wichtin. Und die Hauptermittlerin bei der Polizei ist halt auch eine Frau. Und die weiblichen Charaktere, die sind nicht immer sympathisch oder lieblich oder irgendwie aufgehübscht, sondern sehr vielseitig, ohne zu viel zu verraten. Und genau deswegen hat halt auch keine andere als Reese Witherspoon gesagt, die Serie, die produziere ich.
0: Ah, scheint eine gute Idee gewesen zu sein. Es klingt, als hätte Lucky dir gefallen. Findet ihr jetzt bei Apple TV.

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1: Wisst ihr, wenn ich noch merke, dass ich eine Frau bin, wenn ich zum Frauenarzt gehe, weil da Frau dran steht, ist mein Arzt. Geil, geh ich hin. Männer haben sowas nicht. Die haben Urologen. Deswegen gehen sie auch nicht hin. Ja. Und hier sind ein paar Männer, ich find's wirklich unfair. Ich find's unfair, liebe Männer. Ich finde, es sollte auch so einen richtigen Männerarzt geben, Alter, oder? So einen richtigen Männer, ja, Mann! Männerarzt, ey! Richtiger Männerarzt mit so einem Uppercut im Logo, so ein Männerarzt. Ja. Mit so einem Hau den Lukas an der Tür. So ping, nur die Stärksten kommen rein. Und die Schwachen müssen zum Kinderarzt, Alter, weg mit denen. Weg mit den Pussys, ey.

0: von einer Idee zum Hit, zum vielleicht Jugendwort des Jahres.
1: Du bist gut genug. 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
0: Oder wie Susanne Daubner es in der Tagesschau präsentiert hat.
2: Du bist gut genug.
0: Susanne ja eh eine absolute Legende, wie sich diese Jugendwörter immer präsentiert. Jetzt singt sie auch noch. Ich lieb's. Du bist gut genug. Das wahrscheinlich einzige Jugendwort des Jahres, was dich nicht nur aufmuntert, sondern auch noch für einen Ohrwurm sorgt. Bis zum 20. August könnt ihr noch online dafür abstimmen. Das geht auf langenscheid.com. Auch nominiert sind unter anderem 6ix7ine, Crashout, Macka und mal wieder Digga. Taffe Konkurrenz, aber ich glaube, wir haben eine gute Chance mit
2: Du bist gut genug.
0: So, aber auch wenn Blumengarten, Shireen David und Kitsch Creek es nicht zum Jugendwort schaffen, ist und bleibt es ein fetter globaler Hit. Und das ist ja wohl schon gut genug.

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1: 15 Uhr, Katharina Niesen hier. Das gelockerte Lkw-Fahrverbot kommt unterschiedlich gut an. Unter anderem in NRW dürfen Laster ja erstmal auch am Wochenende fahren, weil Schiffslieferungen gerade kaum durch den Rhein kommen, weil so wenig Wasser drin ist. Mehr von David Zajons dazu.
2: Es sind sich natürlich alle einig, dass das nicht die Lösung aller Probleme ist. Aber es könnte vielleicht ein bisschen was bringen. Um ein Schiff auf dem Rhein zu ersetzen, braucht es ungefähr 100 Lkw oder noch mehr. Es ist überhaupt nicht realistisch, so viele auf die Straßen zu bringen, zusätzlich zu denen, die da eh schon unterwegs sind. Aus der Branche heißt es dazu, es fehle an Fahrzeugen und an Personal. Aber der Bundesverband der deutschen Industrie sagt, die Verlagerung könne die Auswirkungen des Niedrigwassers immerhin abmildern.
1: Kritik kommt unter anderem von der Gewerkschaft Verdi wegen der Arbeitsbelastung für Fahrerinnen und Fahrer und die Umweltschutzorganisation BUND bezeichnet die zusätzlichen Lkw-Fahrten als Belastung für Menschen und Klima. Essen gehen ist dieses Jahr oft teurer geworden. Dabei ist die Mehrwertsteuer, die mit auf der Rechnung steht, eigentlich um 12% runtergegangen. Eine Umfrage von Gastrovertretern zeigt aber, dass die meisten Restaurants das nicht weitergegeben haben. Manche können es verstehen.
3: Ich arbeite ja selbst in einer Firma und da weiß ich auch, dass die Personalkosten ein großer Kostenfaktor sind und auch die Lebensmittelkosten etc., die gestiegen sind. Somit kann ich es auch nachvollziehen.
1: Auch der Gaststättenverband sagt, dass viele Betriebe geldtechnisch keinen Spielraum haben. Im nördlichen Ruhrgebiet ist die Flucht aus einem Wildpark nicht gut ausgegangen für einen Luchs. Der Park sagt, ein Jäger hat die Raubkatze erschossen mit Genehmigung, weil es eine gefährliche Situation gab mit einem Hund. Für Menschen gelten Luchse als ungefährlich. Wie Mikesh aus seinem Gehege in

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1: Hassan ist scheißegal, wie alt seine Freundinnen sind, okay? Gerade hat der was mit einer, die ist 65 Jahre alt. 65 Jahre alt! Ich sag, Hassan, Junge, du kannst doch nichts mit einer 65-Jährigen anfangen. Weißt du, was der zu mir sagt? Sagt er zu mir, Toni, du hast keine Ahnung. Auch eine alte Feder braucht frische Tinte, um schöne Geschichten zu schreiben. Ja, ihr lacht, der geht regelmäßig in Altenheim. Ich sag, kannst du nicht in Altenheim gehen? Sagt er, natürlich. Altenheim ist wie Temptation Island. Nur alle Frauen tragen die gleiche Frisur. Oben und unten. Riechen nach 4711. Oben und unten. Und egal wie du heißt, die nennen dich junger Mann. Ich sag, Junge, hör doch mal auf damit. Sagt er zu mir, Toni, du hast keine Ahnung. Du weißt gar nicht, wie das ist, wenn so ein 65-jähriger Panther auf dich zuläuft und dir ins Ohr flüstert. Ich war mit Bon Jovi auf Tour. Die hat mehr vergessen, als du je wissen wirst. Und dann nimmt die dich auseinander und du stehst danach schweißgebadet in der Türschwelle, lutscht ein Werthers Original und kriegst die Hose genäht.

0: Ach, das lieben wir doch hier in 1FDG. Wenn so ein ultrasympathischer, cooler, feiner Typ wie Bund so unnormalen Erfolg hat, ne? Aus Stugi raus in die Welt, buchstäblich, weil der ist mit seiner Musik ja mittlerweile echt überall unterwegs. Zuletzt zum Beispiel auch in den USA. Da hat er in Denver vor so 5000 Leuten performt und war danach ganz fertig vor Glück.
1: Denver, absolutely insane. I think we didn't have a good crowd like this for a while.
0: Ja, das seltene Crowd, die so am Start war, sagt er hier, trotz seines German English, kann man ihn doch gut verstehen. Die Energie jedenfalls, die war...
1: The energy from the front to the back, it was just...
0: Ja, wie war sie denn jetzt? So war sie! Boah, alle Hände hoch und alle geben einfach nur alles. Aber wie könnte man auch anders, ne, als ausschließlich eben abgehen zum Sound von Bund? Deshalb, ja, mach das auch mal jetzt hier. 1LiveDigi, einfach mal voll laut und all in zu Bund und Trippin. Jetzt hier für euch.

0: Nice.
1: Boah, immer wenn die Bücherbubble hyped ist, ne, denke ich so, oh, ist das jetzt das Buch, weswegen ich endlich mal anfange zu lesen? Es gibt jetzt die Fortsetzung vom Fantasy-Highlight Direbound von Sable Sorensen und die heißt Furybound. Bücherfans drehen deswegen gerade wieder komplett durch und Simone aus dem Digi-Team ist hier. Hol uns doch erstmal ganz kurz in den ersten Teil, Simone.
2: Grob kann man sagen, es gibt zwei Reiche. Zwischen denen herrscht seit 500 Jahren Krieg. In Astriona herrschen Siphone. Das sind so vampirartige Wesen. Und in Nocturna die Menschen, da gibt's das sehr arme, gebeutelte Volk, reiche Adlige und die sogenannten Gebundenen, wie halt auch unsere Hauptfigur Maren. Und da ging's dann im ersten Teil vor allem um ihre Ausbildung, total heftig. Zusätzlich Machtspielchen und Intrigen und so, alles unfassbar spannend.
1: Okay, und wie geht's in Teil 2 jetzt weiter? Also, wenn du das jetzt in der Nicht-Spoiler-Version droppst?
2: Man ist wirklich direkt mittendrin im krassesten Drama, weil der erste Teil halt auch so einen krassen, heftigen Cliffhanger hatte. Habe ich selten erlebt, dass direkt zu Beginn so viel los ist. Spannend hoch 10 und bleibt dann aber auch super, weil dann so die Spicy Love Story Fahrt aufnimmt. Also und dann gibt es wirklich auch wieder ständig Wendungen, mit denen man nicht gerechnet hat. Mhm. Und so viel kann ich sagen, es passieren auch ein paar, so schmerzhafte Dinge.
1: Hey, okay, also einmal durch alle Emotionen, die es so gibt. Bei Furybound von Sable Sorensen. Vielleicht fange ich doch wieder an zu lesen wegen dieses Buches. Die Fortsetzung von Direbound gibt's ab jetzt im Handel.

0: Infos. 4 Uhr ist es, ich bin Katharina Niesen. In Essen läuft heute der größte CSD im Ruhrgebiet. Über 30 Gruppen sind bei der Demo dabei, ein Drittel mehr als letztes Jahr. Reporterin Laura Weigele sagt, das liegt am Datum, am Wetter und am Anschlag in Berlin und dem Motto, jetzt erst recht.
1: Das sagen mir auch ganz, ganz viele Menschen, mit denen ich gesprochen habe. Sie sind teilweise schon mit einem eher mulmigen Gefühl hier, aber dass es jetzt gar keine Option ist, zu sagen, wir lassen es jetzt bleiben, sondern jetzt müssen wir für unsere Rechte einstehen.
0: Es gibt auch noch ein Bühnenprogramm in der Innenstadt und dabei auch eine Gedenkminute für die Opfer von Berlin. Unter anderem in NRW gibt es eine Ausnahmegenehmigung. LKW dürfen auch am Wochenende fahren. Eigentlich sollten sie in den Ferien samstags und sonntags von den Straßen runterbleiben. Dass es jetzt anders ist, liegt am Niedrigwasser im Rhein. Schiffe kommen nicht durch und Unternehmen warten auf Lieferungen. An der Bonner Nordbrücke läuft der Abriss offenbar wie geplant. Seit gestern sind Bautrupps da und arbeiten am Teil der Brücke, der über Land geht. Die Autobahn GmbH sagt, das geht Schritt für Schritt.
2: Das Unternehmen bearbeitet einen Abschnitt für circa 2 Wochen. Dann werden wieder nach- und vorbereitende Arbeiten getätigt und dann wieder ein Abschnitt. Und dadurch, dass wir in erster Linie tagsüber arbeiten, ist es natürlich so, dass es etwas länger dauert, als wenn wir auch nachts im Einsatz sind.
0: Dass die Nordbrücke in Bonn plötzlich gesperrt werden musste, hat für viel Chaos gesorgt. Bis alles fertig ist, wird es wohl Jahre dauern. Auf Mallorca gab es wieder eine Demo gegen Massentourismus. Zuletzt hatte es vor gut 2 Wochen eine große Kundgebung in Palma gegeben mit Auseinandersetzungen mit der Polizei. Seit 2 Jahren ist Protest gegen Overtourism auf Mallorca immer wieder Thema. Oft geht es um die Wohnungsnot der Menschen, die auf Mallorca leben. Zum Schluss noch Fußball. In der 2. Bundesliga ist Arminia Bielefeld mit einer Niederlage in die Saison gestartet.
3: Und wir haben den Abpfiff. Der Karlsruher SC gewinnt hier zum Auftakt in diese Zweitligasaison mit 2:1 gegen Arminia Bielefeld und aufgrund der zweiten Halbzeit auch äußerst verdient.
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0: Bleibt bis zum Abend sonnig und trocken bei 20 bis 27 Grad. Nachts wird es teilweise richtig kühl, 9 Grad. Morgen gibt es wieder viel Sonne und am Nachmittag ziehen mal mehr Wolken auf. Es bleibt aber trocken und wird noch heißer. In Nettersheim 30 Grad, in Castrop-Rauxel und Olpe 31 und in Gelsenkirchen und Bedburg 32 Grad. Montag und Dienstag steigt das Regenrisiko auch nicht wirklich.
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1: Tag, hallo, hier ist 1Live Digi, ich bin Fritz. Was war das im Mai? Ein Riesenhype um diese Off-Campus-Serie auf Prime Video, ne? Es ist ja diese Eishockey-Love-Story, die auf der Buchreihe von Al Kennedy basiert. Und von der gibt's jetzt eben ein neues Buch. Love Song heißt das Buch erstmal. Kommt bestimmt auch wieder eine neue Serie irgendwann raus. Aber wir reden über das Buch. Simone aus dem Digi-Team, ist dieser neue Lesestoff wieder Teil einer Buchreihe?
2: In dem Sinne kein Teil einer Reihe, aber spielt im Prinzip noch in diesem Off-Campus-Universum. Mhm. Also die Hauptfiguren stammen aus der nächsten Generationen, spielen aber kein Eishockey.
1: Also die Kinder der Figuren aus der Serie, beziehungsweise den ersten Bänden.
2: Ganz genau. Also es geht um Wyatt Graham, dem Sohn von Garrett und Hannah aus Band 1, und um Blake Logan, die Tochter von John und Grace aus Band 2.
1: Okay.
2: Und die beiden, die verbringen unfreiwillig den Sommer zusammen im gemeinsamen Ferienhaus der Familien. Sie wollte dort über eine Trennung hinwegkommen und er eine Schreibblockade überwinden.
1: Ist er Autor oder was muss der schreiben?
2: Der ist Musiker und wirklich so das absolute Klischee von so einem Rockstar-Fuckboy und ist natürlich emotional so gar nicht zugänglich.
1: Bis dann diese Blake wahrscheinlich um die Ecke kommt.
2: Ja, aber natürlich nicht direkt. Also sie war nämlich schon als Teenager in ihn verknallt, wurde aber mal ganz hart abgewiesen von ihm und deswegen wollen sie sich eigentlich komplett aus dem Weg gehen.
1: Mhm.
2: Das klappt natürlich überhaupt nicht. Also ein Buch mit einer Menge Tension und auch extrem viel Spice,
1: okay,
2: aber schon auch ein bisschen romantisch und auch sogar deep wird's ein bisschen.
1: Okay, also ordentlich Gewürze drin. Spicy ist es. Love Song von Al Kennedy ist jetzt draußen als Buch und wie gesagt, ich rechne fest damit, dass da dann auch wieder eine Erfolgsserie draus wird.

0: Tag, hallo, hier ist 1Live.digi. Ich bin Fritz und ich finde das super. Hier im 1Live-Haus geben sich regelmäßig die Comedians die Klinke in die Hand, aber vor allen Dingen auch die Newcomerinnen und Newcomer. Hier hört er sie meistens zuerst und manchmal seht ihr sie auch. So zum Beispiel bei der 1Live-Comedy-Nacht XXL, die ja immer im Herbst stattfindet. Dieses Jahr übrigens auch. Könnt ihr Tickets kaufen. So, und da war einer derjenigen ganz früh schon dabei, Toni Bauer. Und den kriegt er jetzt hier auch nochmal in 1Live.digi mit einem Trauerthema.
1: Ich krieg letztes Mal eine E-Mail, ich verarsche euch nichts, kein Witz. Krieg eine E-Mail, schreibt einer: Toni, würdest du auch auf Beerdigung spielen? Und ich schreibe so zurück: Boah, kann ich nicht machen. Moralisch, ethisch, kann ich nicht machen. Schreibt er mir: Mein bester Freund war dein größter Fan. Der wird sich bestimmt freuen. Und ich so: Nee, der freut sich nicht mehr. Kann ich nicht machen. Schreibt er mir: Gibt auf, 15.000 Euro. Habe ich geschrieben: Ja gut, wenn ich das nicht mache, macht das ein anderer, ne? Oder nicht? 15.000 Euro? Guckt mich nicht so an, ihr würdet das alle machen, hör doch. Wir haben alle Hunger. 15.000 Euro? Das ist ein Monatsgehalt. Ich dachte mir, alles klar, ja, wenn Sven noch Comedy-Fan ist, dann wird er die ganze Familie Comedy-Fan sein. Also habe ich so Comedy einmal eins gemacht, ne? Habe ich so gedacht: Okay, ich beschreibe einfach witzig, was ich mache und was ich sehe. Okay? Ich trete auf eine Kapelle. Links von mir der Sarg, oben drüber das Kreuz. Ich wollte witzig sein. Ich guck die Leute an, ich sag: Ja gut. Ich hatte auch schon mal schönere Bühnenbilder. Ich hab versucht, ich sag so: Catering war scheiße, Trockenbrot habe ich gefressen. Weiß auch nicht, ob das so hygienisch ist, Außentaufbecken zu saufen, weiß ich nicht. Köln, keiner hat gelacht. Keiner hat gelacht. Und da hab ich gemerkt, ich verliere die gerade. Und die haben schon einen verloren. Dankeschön.

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0: Martin Garrix und Dua Lipa, Scared to be Lonely.
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0: Mit mir, mit dem Fritz. Ich wünsche euch einen schönen Samstag, schönes Wochenende. Habt gleich Contra K und Santos, also Nico Santos, zusammen für euch. Vorher gibt's noch Flow mit Leak It.
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0: Tag, hallo, hier ist 1Live.de. Ich bin Fritz und der hier als nächstes, ja, wie nennt der sich? Er hat mittlerweile verschiedene Versionen, wie er seinen eigenen Namen ausspricht. Einmal seine Heimatvariante, die französische, und dann einmal die internationale englische Variante. Also es ist ihm selbst mittlerweile ein bisschen egal, wie dieser DJ und Produzent aus Frankreich ausgesprochen wird. Ugel würde ich sagen, einfach weil er aus Frankreich kommt und naja, er spricht sich halt international selbst mittlerweile so aus.
1: Hi, this is Ugel.
0: Ugel, und für alle in Frankreich gibt's dann auch noch diese Variante.
2: Alors, je m'appelle Florent Ugel, j'ai 29 ans, je viens de Marseille.
0: Ja, schön weggenuschelt, habt ihr vielleicht ganz kurz nur gehört. Ugel halt, ja. Und ich, wie gesagt, sag Ugel. Ich habe ihn immer so genannt und ihr kriegt den jetzt hier mit Jamaican Bam Bam in 1Live Digi.

Ja, noch so ein Sommerhit von Shakira und Sarah Larsson, aber auch zusammen Eurosummer Girls Trip in 1 Live Digi. Und ich habe jetzt offizielle News für euch, weil nämlich Ariana Grande, die zum ersten Mal es geschafft hat, zum ersten Mal ever, an die Spitze der deutschen Charts zu kommen. Und zwar mit ihrem Album Paddle, das sie seit letzter Woche draußen hat. Und auch ihr Album Eternal Sunshine, mit dem sie gerade auf Tour ist, steigt wieder in die Top 100 Albumcharts ein. Genau wie ihr Album Dangerous Woman. Also läuft bei ihr. Aber auch wenn es bei ihr karrieretechnisch gerade gut läuft, bei Ariana, wird sie sich nach ihrer Tour erstmal aus der Öffentlichkeit zurückziehen. Hat sie jetzt auch bekannt gegeben. Der Grund: monatelange öffentliche Kritik an ihrem Körper. Und da ist sie jetzt, da sagt sie, ist sie satt. Das will sie nicht mehr. Tschüss. Und ich spiele euch jetzt was aus der Konserve dementsprechend von ihr. Was sie aufgezeichnet hat. Ein Song halt von ihrem Charts-Spitzenalbum. Den Song Hate That You Made You. Nein, Moment kurz. So andersrum. Hate That I Made You Love Me. So rum. War das jetzt richtig? Ich glaube schon. Ich mag das nicht, dass die Titel immer so kompliziert sind. Es sind momentan so viele, so lange Titel mit so vielen Worten. Und dann auch noch auf Englisch. Das ist nichts für mich. Gerade am Wochenende.

0: 13 Uhr, ich bin Celine Wegert. Das gelockerte Lkw-Fahrverbot, das kommt unterschiedlich gut an. Unter anderem in NRW dürfen Laster erstmal auch am Wochenende fahren, weil Schiffslieferungen gerade kaum über den Rhein kommen, weil so wenig Wasser drin ist. Mehr dazu von David Zayon.
1: Es sind sich natürlich alle einig, dass das nicht die Lösung aller Probleme ist. Aber es könnte vielleicht ein bisschen was bringen. Um ein Schiff auf dem Rhein zu ersetzen, braucht es ungefähr 100 Lkw oder noch mehr. Es ist überhaupt nicht realistisch, so viele auf die Straßen zu bringen, zusätzlich zu denen, die da eh schon unterwegs sind. Aus der Branche heißt es dazu, es fehle an Fahrzeugen und an Personal. Aber der Bundesverband der deutschen Industrie sagt, die Verlagerung könne die Auswirkungen des Niedrigwassers immerhin abmildern.
0: Kritik kommt unter anderem von der Gewerkschaft Verdi wegen der Arbeitsbelastung für Fahrerinnen und Fahrer. Und die Umweltschutzorganisation BUND bezeichnet die zusätzlichen Lkw-Fahrten als Belastung für Menschen und Klima. In mehreren Orten gibt es heute wieder CSDs. Auch in Essen sind Tausende zusammengekommen, um für die Rechte queerer Menschen zu demonstrieren. Heute Abend ist in Essen eine Schweigeminute geplant, um der Opfer von Berlin zu gedenken. Bei dem Anschlag auf den CSD dort wurde eine Frau getötet und über 30 Menschen verletzt. In Norwegen hatte ein deutscher Reisebus einen Unfall. Der norwegische Rundfunk berichtet, dass der Bus in einer Kurve umgekippt sein soll. Demnach wurden mehrere Menschen leicht verletzt. Laut den Behörden in Norwegen soll der Bus aus Bremen sein. Die wilden Hühnerbücher und Filme, die sind ja für super viele eine richtige Kindheitserinnerung. Und jetzt ist klar, es wird bald was Neues von den wilden Hühnern geben. Autorin Cornelia Funke hat bei Instagram gepostet, dass sie Drehbücher geschrieben und jetzt auch eine Produktionsfirma gefunden hat. Im Starnberger See in Bayern hat sich heute wieder gezeigt, an was für Grenzen Sportler gehen, um Rekorde aufzustellen. Ein 29-Jähriger ist 85 Meter tief getaucht, ohne Sauerstoffflasche, nur mit einem Atemzug. Und das sollte eigentlich ein neuer Rekord werden, hat dann aber nicht gezählt, weil er kurz vor dem Auftauchen bewusstlos geworden ist.
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0: Das geht auch am Abend sommerlich weiter bei 20 bis 27 Grad. Morgen dann erstmal wieder viel Sonne. Am Nachmittag wird es etwas bewölkter, aber es bleibt meist trocken und es wird noch wärmer als heute. In Wermelskirchen morgen bis 30 Grad, in Attendorn und Bocholt bis 31 und in Witten und Jülich bis 32 Grad. Montag wird ähnlich mit ein paar vereinzelten Schauern.
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3: Mit mir, mit dem Fritz, kurz nach 17 Uhr am Samstag. Naja, was sagen wir? Nachmittag? Abend? Ist es gleich schon Sonntag? Ich weiß es nicht. Macht jedenfalls das Beste aus diesem Wochenende und hört schön weiter 1 Live Digi, weil hier gibt's so Tracks wie diesen hier. Ende und hört schön weiter 1 Live Digi, weil hier gibt's so Tracks wie diesen hier. With the MC, Beast and

Paula und Jenny, Dracula im Jenny Remix und in 1 Live Digi. Es ist 10 nach 5 am Samstag, Spätnachmittag, und ich habe jetzt ein richtiges Brett für euch als nächstes. Über 10 Minuten 1 Live Hip-Hop Mix jetzt für euch von unserem Resident DJ Maxi, den ihr ja regelmäßig mit der Hip-Hop Session auch in 1 Live Digi hören könnt. So auch morgen um 18 Uhr und zum Nachhören sowieso immer in ARD Sounds und auf 1Live.de die ganze Sendung. Da kriegt ihr dann die ganz heißen Tipps von ihm und eben auch die Mixes. Und jetzt einen kleinen Mix eben als Vorgeschmack für morgen 18 Uhr von DJ Maxi hier für euch in 1Live Digi.

0: POV. Auf eurem Balkon gibt es wieder viel Neues zu bestaunen.
1: Da, Bläuling!
2: Ein Bläuling.
1: Der Bläuling, da!
2: Der hält auch still.
1: Ja, oh, ein Sandlaufkäfer. Cool, blau.
2: Und da kommt Marienkäfer entgegen.
1: Ja.
2: Die treffen sich jetzt.
1: Nee, ne?
2: Ja. Cool.
1: Eine Wespenspinne.
2: Wo denn?
1: Ganz cool.
2: Ich sehe sie nicht.
1: Da unten auf dem Blatt.
2: Ah, da. Oh. Das ist ja Hammer.
1: Echt. Super cool. Richtig schön.
2: Oh, cool.

kurz nach 5:30 am Samstagabend. Und ich hätte jetzt gerne als nächstes einen Song, der anfängt mit, wartet mal kurz, welche Lyrics hätte ich denn gerne? Irgendwas in der Fantasiesprache, nicht Englisch, nein, es ist kein Englisch. Alima Day wäre gut.

0: Again featuring Playboi Carti. Timeless.
1: Ihr hört 1LiveDG, ich bin Fritz. Für uns geht's jetzt ab in einen Club hier mit dem diesjährigen viralen Sommerhit. Mit einem der diesjährigen viralen Sommerhits, muss man vielleicht dazu sagen. Die Hip-Hop-Electronic-Single Freak Out von Fat Papi und seinem Produzenten Prod Shashi. Und Freaked Out, der Titel, ist in diesem Fall ja nochmal extra in Großbuchstaben gehalten. Insofern kann man davon ausgehen, dass jetzt als nächstes besonders heftig ausgeflappt wird. Nicht nur in diesem Song, sondern hoffentlich auch von euch, die ihr diesen Song

Ja, ja, klingt vielleicht wie Nina Chuba, heißt aber Anice, gehört in 1Live Digi. Boah, als ich dieses Foto gesehen habe, war mein erster Gedanke, klar, das muss KI sein, darauf zu sehen, eine alte Dame, die lässig auf den Tragflächen von einem Doppeldeckerflugzeug steht. Aber hat sie rausgestellt, ist vollkommen real. Die Frau auf dem Foto ist die Britin Betty Bromwich und sie ist 97 Jahre alt. Und das, was sie da macht, hat auch einen Namen, Wingwalking. Und mit dieser Wingwalking-Aktion hat Betty Bromwich einfach mal ihren eigenen Rekord gebrochen. Ist damit die älteste Wingwalkerin der Welt. Also auf der Tragfläche von einem Doppeldeckerflugzeug zu stehen. Und als wäre das alles nicht schon heftig genug, hat sie mit dieser Flugaktion inklusive Loopings auch noch Spenden gesammelt. Also ich kann nur hoffen, dass ich mit 97 auch noch so eine Körperlichkeit an den Tag legen kann und dann so drauf bin. Wirklich Respekt. Zu Recht Weltrekord. Jetzt eine Bowser für euch mit Magnetic. Am Samstagabend 10 vor 6.

0: 19 Uhr. Ich bin Celine Wegert. In Essen sind heute tausende Menschen beim CSD auf die Straße gegangen, um für die Rechte queerer Menschen zu demonstrieren. Die Teilnehmerzahl ist rekordverdächtig. Nach dem tödlichen Anschlag auf den CSD in Berlin war heute in Essen das Motto jetzt erst recht. Mehr dazu von Laura Weigele.
1: Die Polizei hat gesagt, dass ungefähr 4000 Menschen bei der Demonstration mitgemacht haben. Ungefähr 12.000 Menschen sind in der Essener Innenstadt unterwegs jetzt gerade und feiern. Und das ist doppelt so viel als letztes Jahr. Damit ist Essen ungefähr wahrscheinlich die zweitgrößte Pride in NRW. Und das ist eben Grund zu feiern. Und bisher ist eben auch alles friedlich geblieben. Die Menschen hier haben mir erzählt, dass sie einfach sich freuen, hier ein Zeichen zu setzen. Und wir hoffen natürlich, dass es weiter jetzt ohne Zwischenfälle verläuft.
0: Der heiße Sommer macht gerade auch den Tierheimen in Deutschland zu schaffen, denn Hitzeschutz ist teuer und Tierheime sind oft auf Spenden angewiesen, so wie das in Heilbronn in Baden-Württemberg.
2: Wir haben das Problem, dass jetzt durch die gestiegenen Temperaturen wir zusätzliche Kosten hatten für Kühlmatten, Ventilatoren. Wir haben unsere Fenster vergittert, dass wir nachts wirklich durchlüften können.
0: Dazu kommt, viele Tierheime sind total überlastet, zum Beispiel weil Leuten ihre Haustiere zu teuer werden oder sie zu den Ferien einfach aussetzen. Dann geht's um den Lieferverkehr, der auch gerade Hitzeprobleme hat. Unter anderem in NRW gibt's deswegen eine Ausnahmegenehmigung. LKW dürfen auch am Wochenende fahren. Eigentlich sollten sie in den Ferien ja Samstag und Sonntags von den Straßen runterbleiben. Dass es jetzt anders ist, das liegt am Niedrigwasser im Rhein. Schiffe kommen nicht durch und Unternehmen warten auf Lieferungen. Und dann geht es noch um ein eher kleines Tier, das für heftig Trouble auf der Autobahn gesorgt hat. Eine Ratte soll schuld sein an einer Unfallserie auf der A31 bei Dorsten. Jemand ist über die Ratte gefahren, dabei ist ein Reifen geplatzt und das Auto dann rein in die Leitplanke. Da ist dann noch jemand draufgefahren und auf der ganzen Straße waren Trümmer. Schlimm, was passiert ist, außer der Ratte aber keinem was.
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0: Das geht auch am Abend sommerlich weiter bei noch 20 bis 27 Grad. Morgen dann erstmal wieder viel Sonne. Am Nachmittag zieht es sich etwas mehr zu. Aber es bleibt meist trocken und es wird noch heißer als heute. In Monschau bis 30 Grad, in Bochum und Gummersbach 31 und in Kleve und Kohlheim morgen bis 32 Grad. Montag wird ähnlich mit ein paar vereinzelten Schauern.
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4: Mit mir, mit dem Fritz. Wenn jemand atmosphärische Sommertracks kann, dann würde ich sagen, Paschanim aus Berlin. Jetzt hier mit dem Track Augenblick für euch.

Tate McRae ist das in 1 Live Digi mit Greedy. Es ist gleich 10 nach 6 am Samstagnachmittag und wir müssen jetzt hier über eine der Promi-Meldungen der Woche reden. Zendaya und Tom Holland haben ihre große Hochzeitsparty mit 250 Gästen gefeiert, darunter auch Stars wie Timothy Chalamet. Muss immer gucken, wie spricht sich das nochmal aus? Chalamalamalay. Und seine Freundin Kylie Jenner, die waren auch dabei jedenfalls. Und Marcel aus dem Digi-Team hatte vor kurzem ein Doppel-Interview mit den beiden. Stichwort neuer Spider-Man-Film und so. Und darüber wird er uns gleich hier noch erzählen in 1 Live Digi.

0: Marcel aus dem Digi-Team trifft die ganz großen Stars für uns. Unter anderem eben neulich, ich habe es eben erwähnt, ein Doppelinterview mit Zendaya und Tom Holland, die ja auch zusammen sind, ja, und auch Hochzeit gefeiert haben. Und es wurde über den neuen Spider-Man-Film gesprochen, Marcel, ne? Wie war's?
1: War alles toll, war so ein bisschen Love in the Air. Als ich Zendaya zum Beispiel gefragt habe, ob sie ihre Rollen so besonders macht oder die Rollen sie, da überlegt Zendaya erstmal, aber Tom Holland springt sofort ein mit einem Kompliment.
2: You make the role special. For sure. Thanks. 100%.
1: Ja, und dieses kleine schüchterne Thanks von Zendaya, boah, mit dem Blick Love, Love, Love.
0: Mhm, aber es ist ja schon verrückt, dass diese Filme die beiden zusammengebracht haben.
1: Ja, ich habe ja beide tatsächlich vor 9 Jahren das erste Mal getroffen, da noch für unterschiedliche Filme. Mhm. Die beiden da auch noch nicht zusammen und wir haben jetzt einfach mal zusammen überlegt, ist diese Zeit super schnell vergangen oder fühlt es sich an wie ein anderes Leben? Unser aller Ergebnis, beides.
3: Kind of both.
2: Yeah, weirdly both.
1: Tom Holland meinte aber auch, auf Fotos von damals sieht er noch aus wie ein Baby.
0: Ja gut, wie alt waren die beiden denn auch da?
1: Tom müsste so 21 gewesen sein, Zendaya 19, ich 12.
0: Ja.
1: Und Zendaya sitzt da jetzt einfach, guckt rüber zu Tom und sagt,
3: I'm glad it happened the way it did.
2: Ja, crazy.
1: Sie ist halt einfach glücklich, wie alles gekommen ist. Mhm. Und um es jetzt nicht zu kitschig zu machen, aber die beiden so zu erleben, das tut halt auch einfach gut.
0: Zendaya und Tom Holland auch einfach nur ein Paar wie jedes andere. Falls ihr euch was Gutes tun wollt, in der 1Live-App könnt ihr euch das Video-Interview von Marcel und den beiden dann auch nochmal angucken und dann da lernen, ja, er hat sie wirklich getroffen. Es war wirklich so.

0: Tag, hallo, hier ist 1Live.dg, ich bin Fritz. 1Live Generation Gag, so heißt unsere Reihe, in der wir euch hier junge Comedians und Newcomerinnen vorstellen, die ja sich erstmal ausprobieren und dann aber meistens ganz groß werden. Zum Beispiel bei unserer Comedy-Nacht XXL, für die ihr jetzt auch diesen Herbst wieder Tickets kriegt. Da ist auch Josefa Walter dabei. Josefa Walter, jetzt mal kleine Kostprobe mit einem Schwank aus ihrem Leben.
1: Ich war letztens in der Bar und da war so ein Pärchen und der Typ hatte eine Wasserflasche in der Hand und die Wasserflasche war nass. Okay, das fand er nicht so gut. Und dann hat er es seiner Freundin so vorgeworfen, meinte so, ey, die Flasche ist nass, du hast die offen gelassen. Und sie meinte, nein, ich habe die nicht offen gelassen. Und dann hat er so die Flasche vor ihr Gesicht gehalten. Und meinte so, aha. Und warum kann ich dann jetzt hier den Deckel noch zweimal drehen? Und ich hab's so gesehen und hab mir so gedacht, Alter, das ist so ein Typ, der nervt seit Tag 1. Das ist so ein Typ, der hatte früher ein Geodreieck mit Griff. So ein Typ einfach, ja. Aber sie hat das Beste rausgeholt aus der Situation, was man rausholen konnte. Sie hat wirklich das Maximum rausgeholt. Er steht so vor ihr mit dieser Flasche und ist so, oh, warum kann ich ihn jetzt hier noch zweimal drehen? Und sie guckt ihn an und sagt, weil du so stark bist.

Never Too Colo, das sind die ersten Zeilen, die jetzt gleich beim nächsten Track zu hören sind. Auch wenn sie nicht gesungen, sondern einfach nur gesagt werden, sind sie natürlich Teile des Songs. Und das ist Spanisch für, naja, was soll ich euch sagen? Beweg deinen Arsch.

Tag, hallo, hier ist 1Live DG, ich bin Fritz. Less Than A Lover heißt der nächste Song hier in der Playlist. Das ist die Ende Juli erschienene Solo-Comeback-Single von Sängerin Jennie. Jennie ist ja Blackpink-Mitglied und Solo-Comeback heißt, sie macht jetzt endlich mal wieder was Solo, ohne ihre Girls aus der Girl-Group. Und Jennie muss ich eigentlich ja, also für alle K-Pop-Fans nichts dazu sagen, da kennen natürlich alle sie, aber für diejenigen, die nicht so in K-Pop drin sind, Jennie klingelt vielleicht an anderer Stelle was. Das ist die, die mit Tame Impala Dracula geremixed hat. Beziehungsweise den Tame Impala-Song Dracula geremixed hat und auch noch mit sich reingeschrieben hat, ein paar Lyrics beigesteuert hat in dieser Version. Da kennen wir sie natürlich. Und jetzt, wie gesagt,

0: Also wenn ich früher Tret-Go-Kart gefahren bin, habe ich gedacht, boah, anstrengend, das wäre schon cool, wenn das Ding einen Motor hätte und ich einfach damit so durch die Gegend düsen könnte. Aber über meinen Gejammer kann Philipp, aka Flipsy IRL, so heißt er bei Insta, nur lachen. Der fährt mit diesem Tret-Go-Kart nämlich einfach mal fast 3000 Kilometer in 40 Tagen. Seine Tour geht durch alle Benelux-Länder und endet dann in Köln nach 3000 Kilometern. Bis Ende August ist er dafür unterwegs und das Ganze hat auch noch für den guten Zweck. Er will damit Spenden gegen Kinderarmut sammeln. Wir haben ihn als erstes mal gefragt, wie geht's denn eigentlich gerade so deinem Hintern?
1: Zwischendurch war er ein bisschen taub, da habe ich ihn gar nicht mehr gespürt. Mittlerweile, also ich glaube, ich gehe nicht zu sehr ins Detail, aber es ist ein bisschen lila, ein bisschen blau, hier rot und geschürft. Also dem ging es schon besser.
0: Ja, das haben wir eine intime Stelle bei ihm berührt, also so verbal. Deswegen hat er ein bisschen rumdrucksen müssen. An seinem Tret-Go-Kart hat Philipp jedenfalls einen Anhänger dran, in dem er alles Wichtige dabei hat, von Klamotten bis zum Campingkocher. Denn auf der Tour ist er ganz auf sich allein gestellt und hat schon heftige Stories erlebt.
1: Ich bin auch schon mal um 1 Uhr nachts auf einem Campingplatz gelandet, weil ich einen Reifenplatzer hatte oder in einem Naturreservat neben einem Langhaarbüffel einen Kettensprung hatte. Das waren schon ein paar wilde Sachen mit dabei.
0: Durch seine Aktion sind schon 1.450 Euro zusammengekommen. Die Hälfte von Philipps Spendenziel, weil er das unbedingt erreichen will, ist Aufgeben für ihn keine Option. Und wir machen jetzt hier auch noch ein bisschen Werbung. Trotzdem gibt es auch manchmal Momente des Zweifelns.
1: Also wo der Kopf dann wirklich dachte so, nee, es geht nicht mehr. Ich bin einmal nachts, da hat mich mein Fahrradnavi irgendwie auf einen Trampelpfad geschickt. Es war dunkel, meine Taschenlampe ist ausgefallen, ich habe nichts mehr gesehen. Dann ist mir hinten der komplette Anhänger abgesprungen bzw. umgekippt und ich musste die ganze Zeit das Kart schieben. Und da war ich irgendwann körperlich so am Ende, weil dann auch meine Wasserreserven aufgebraucht waren. Und da dachte ich dann wirklich kurz so, okay, schaffe ich das oder werde ich jetzt hier irgendwie im Wald unterkommen müssen? Aber am Ende des Tages freue ich mich immer, wenn ich eine weitere Etappe geschafft habe.
0: Sagt Philipp alias Flipsy IRL. Checkt mal sein Insta, da könnt ihr auch verfolgen, wie er diese fast 3000 Kilometer rockt.

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1: Um 19 Uhr, ich bin Celine Wegert. Zuerst geht es um E-Scooter. In Paris müssen jetzt alle Leute einen Helm tragen, die damit fahren. Und auch reflektierende Klamotten sind für E-Scooter jetzt Pflicht. Wer ohne erwischt wird, bekommt eine Geldstrafe. In Paris sind letztes Jahr 79 Leute ohne Schutz im Verkehr gestorben. Laut Polizei waren viele davon E-Scooterfahrer. In mehreren Orten gab es heute wieder CSDs. Auch in Essen sind Tausende zusammengekommen, um für die Rechte queerer Menschen zu demonstrieren. Heute Abend ist in Essen eine Schweigeminute geplant, um der Opfer von Berlin zu gedenken. Bei dem Anschlag auf den CSD dort wurde eine Frau getötet und über 30 Menschen verletzt. Der Wasserstand im Rhein ist gerade so niedrig, dass Schiffe nur noch wenig Ladung hin und her transportieren können. Deswegen hat die Landesregierung in NRW gestern beschlossen, dass Lkw auch am Wochenende fahren dürfen, damit weiter Waren transportiert werden können. Das hat gemischte Reaktionen ausgelöst. Mehr dazu von David Zayans.
2: Lob für die Entscheidung gibt es aus der Wirtschaft. Der Bundesverband der deutschen Industrie sagt, die Verlagerung auf die Straße könne die Auswirkungen des Niedrigwassers abmildern. Der Verband Spedition und Logistik NRW spricht von einer sehr positiven Entscheidung, die der Logistikkette helfe. Gleichzeitig weist der Verband aber auch darauf hin, dass an diesem Wochenende noch keine großen Auswirkungen zu erwarten sind, weil die Unternehmen Zeit bräuchten, sich umzustellen. Kritik kommt von der Gewerkschaft Verdi wegen der Arbeitsbelastung für die Fahrer. Die Umweltschutzorganisation BUND sagt, mehr Lkw-Verkehr belaste die Menschen und das Klima.
1: In Italien ist ein Autofahrer offenbar mit Absicht in eine Gruppe Radsportler gefahren und hat 4 davon schwer verletzt. Laut Polizei hatte er sich mit der Gruppe gestritten und ist dann mit seinem Auto 2-mal in sie reingefahren. 2 der Verletzten in Italien mussten mit einem Hubschrauber ins Krankenhaus. Die wilden Hühner, Bücher und Filme sind ja für super viele eine richtige Kindheitserinnerung. Und jetzt ist klar, es wird bald was Neues von den wilden Hühnern geben. Autorin Cornelia Funke hat bei Instagram gepostet, dass sie Drehbücher geschrieben und jetzt auch eine Produktionsfirma gefunden hat.
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1: Das ist weiter sommerlich warm. Wir haben noch 20 bis 27 Grad. Morgen dann erstmal wieder viel Sonne. Am Nachmittag gibt es etwas mehr Wolken. Aber es bleibt meist trocken und es wird noch was wärmer als heute. In Dortmund morgen bis 30 Grad, in Dinslaken und Neuss 31 und in Wesseling und Münster bis 32 Grad. Montag wird es ähnlich, es kann aber auch mal vereinzelt regnen.
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3: Mit mir, mit Fritz, am Samstag, am Wochenende und damit mal direkt genug gequatscht. Wir machen weiter mit Mucke jetzt hier mal und mit einem schönen Wochenende, das ich euch, wie gesagt, wünsche.

0: POV. 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Dein Kollege fragt nach.
1: Und? Wie geht's dir stets?
2: Beschissen gut, wie immer. 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

Ariana Grande, Hate That I Made You Love Me. In 1Live.dg, ich bin Fritz. Pile ist ein viraler Afro-Club- und Dance-Hit des französisch-kongolesischen Künstlers Mauvais Joe. Das sei mal jetzt vorweg gesagt, bevor ich euch als nächstes hier in der 1Live-Digi-Playlist genau diesen Song spiele. Der ist vor allen Dingen durch TikTok weltweit ein Riesending geworden und verbindet eben diese Urban Beats mit traditionellem kongolesischen Rhythmus. Wie klingt jetzt das, fragt ihr euch?

Doja Cat featuring SZA, Kiss Me More in 1Live Digi. 1. Ja, sag ich doch, 1Live Digi. Und gerade hatten wir, wie gesagt, Doja Cat. Und jetzt haben wir sowas Ähnliches wie Doja, nämlich Goja, DJ Goja mit Me.

So, endlich haben wir es, endlich steht er fest, der offizielle Sommerhit des Jahres 2026. Wir erinnern uns nochmal kurz zurück. Im letzten Jahr war es der Song Golden aus dem Netflix-Film K-Pop Demon Hunters. Und in diesem Jahr ist es... Wer hätte das gedacht? Der WM-Song Die Die von Shakira und Burna Boy. Der steht seit 5 Wochen an der Spitze der deutschen Charts und wurde bei uns, also in Deutschland, fast 60 Millionen Mal gestreamt. Und jetzt hört ihr ihn hier natürlich nochmal in 1Live Digi, den offiziellen Sommerhit 2026, Die Die von Shakira und Burna Boy.

0: 20 Uhr, ich bin Celine Wegert. In Essen waren heute tausende Menschen beim CSD, um für die Rechte queerer Menschen zu demonstrieren. Die Teilnehmerzahl ist rekordverdächtig. Nach dem tödlichen Anschlag auf den CSD in Berlin war heute in Essen das Motto jetzt erst recht. Unsere Reporterin Laura Weigele war dabei.
1: Die Polizei hat gesagt, dass ungefähr 4000 Menschen bei der Demonstration mitgemacht haben. Ungefähr 12.000 Menschen sind in der Essener Innenstadt unterwegs jetzt gerade und feiern. Und das ist doppelt so viel als letztes Jahr. Damit ist Essen ungefähr wahrscheinlich die zweitgrößte Pride in NRW. Und das ist eben Grund zu feiern. Und bisher ist eben auch alles friedlich geblieben. Die Menschen hier haben mir erzählt, dass sie einfach sich freuen, hier ein Zeichen zu setzen. Und wir hoffen natürlich, dass es weiter jetzt ohne Zwischenfälle verläuft.
0: In Paris müssen Leute mit E-Scootern jetzt mehr auf ihre Sicherheit achten. Die französische Hauptstadt hat eine Helmpflicht eingeführt. Außerdem muss man reflektierende Klamotten tragen, zum Beispiel eine Warnweste. Wer ohne erwischt wird, kassiert eine Geldstrafe. An der Bonner Nordbrücke läuft der Abriss offenbar wie geplant. Seit gestern sind Bautrupps da und arbeiten am Teil der Brücke, der über Land geht. Die Autobahn GmbH sagt, das geht Schritt für Schritt.
2: Das Unternehmen bearbeitet einen Abschnitt für circa 2 Wochen. Dann werden wieder nach- und vorbereitende Arbeiten getätigt und dann wieder ein Abschnitt. Und dadurch, dass wir in erster Linie tagsüber arbeiten, ist es natürlich so, dass es etwas länger dauert, als wenn wir auch nachts im Einsatz sind.
0: Dass die Nordbrücke in Bonn plötzlich gesperrt werden musste, das hat für viel Chaos gesorgt. Bis alles fertig ist, wird es wohl Jahre dauern. Im Starnberger See in Bayern hat sich heute wieder gezeigt, an was für Grenzen Sportler gehen, um Rekorde aufzustellen. Ein 29-Jähriger ist 85 Meter tief getaucht, ohne Sauerstoffflasche, nur mit einem Atemzug. Das sollte eigentlich ein neuer Rekord werden, hat dann aber nicht geklappt, weil er kurz vorm Auftauchen bewusstlos geworden ist.
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0: In der Nacht bleibt es oft klar und es kühlt ab auf 18 bis 9 Grad. Morgen ziehen erst am Nachmittag Wolken rein und es wird noch mal wärmer. In Velbert 30 Grad, in Steinfurt und Wuppertal morgen 31 und in Siegen und Köln sogar 33 Grad. Montag wird es ähnlich, nur ganz vereinzelt kann es Schauer geben.
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His and Hers, so heißt die aktuelle Shindy-Single, die ihr gerade gehört habt. Und ich mache direkt weiter mit neuem Sound von Lil Uzi Vert. Der hat vergangenes Wochenende anlässlich seines eigenen Geburtstags eine neue EP rausgebracht. Komplett überraschend, by the way. Maverick Almost Forever heißt die EP und aus dieser spiele ich euch jetzt den Track Say It Was. Lil Uzi Vert, Say It Was, brandneuer Sound hier für euch jetzt in der 1Live Hip-Hop Session.

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1: Die Nachrichten mit Ronald Lessig. Guten Abend. In Nordrhein-Westfalen dürfen vorerst mehr Lkw auch an Sonntagen fahren. Landesverkehrsminister Krischer hat das entsprechende Verbot gelockert. Warum, erklärt Stefan Pössl.
2: Wegen des Niedrigwassers im Rhein. Das führt dazu, dass kaum noch Güter auf Schiffen transportiert werden können. Da sollen jetzt Lkw einspringen und eben auch sonntags. Ob der Lkw-Verkehr dadurch groß zunehmen wird, ist allerdings noch offen. Denn die Spediteure können ihre Laster jetzt zwar auch an Sonntagen einsetzen, mehr Fahrer haben sie deshalb aber nicht. Es kann also sein, dass an Wochentagen entsprechend weniger Lkw unterwegs sind. Kritiker sehen trotzdem eine zusätzliche Belastung für die Fahrer und auch für die Umwelt.
1: In den USA geht man offenbar davon aus, dass die Sprengstoffdrohne am Leipziger Flughafen aus Russland stammt. Das berichten verschiedene Medien. Mehr von Sven Weingärtner.
3: Der Sender CNN zitiert einen Verteidigungsbeamten damit, die USA seien zu dem Schluss gekommen, dass die Drohne von einem russischen Geheimdienst sei. Bundesinnenminister Alexander Dobrindt sprach von einem hybriden Angriff fremder Mächte. Russland selbst wies jegliche Verantwortung zurück. Am Flughafen Leipzig war diese Woche in der Nähe ukrainischer Transportflugzeuge eine Drohne entdeckt worden. Sie war mit Sprengstoff und Zünder bestückt. Ein Mitarbeiter brachte sie zum Absturz.
1: Und auch das ist noch passiert. In Paris gilt ab sofort eine Helmpflicht beim Fahren mit E-Scootern. Der Grund ist die steigende Zahl von Unfällen dort mit den Rollern. In Plauen in Sachsen haben rund 10.000 Menschen auf einer Demonstration den Rücktritt der Regierung gefordert. Unter den Teilnehmern waren auch die rechtsextremen Freien Sachsen. In Siegen ist ein 28-Jähriger in Untersuchungshaft genommen worden. Er war gestern festgenommen worden, nachdem seine Ex-Freundin tot in einer Wohnung gefunden worden war. In Bonn ist der Kabarettist Konrad Beikircher beigesetzt worden. Familie, Freunde und Weggefährten kamen zu der öffentlichen Trauerfeier im Bonner Münster. In Erkelenz läuft das Musikfestival Electricize. Die Veranstalter sind froh, dass es an diesem Wochenende nicht mehr ganz so heiß ist. Eine Notlösung hätten sie aber in der Hinterhand gehabt, wie Projektmanagerin Lisa Rombach erzählt.
4: Wir haben netterweise eine Kooperation mit einem Festival aus dem kleinen Weisertal und ihr habt Schneekanonen. Das heißt, wir hatten das in der Pipeline. Jetzt sind wir sehr glücklich über das Wetter, es passt genau. Wir brauchen den Schnee noch nicht, aber wir hätten ihn bestellt.
1: Auf dem Electricize Festival in Erkelenz werden bis Sonntagabend zehntausende Fans erwartet. Das war WDR aktuell. Das Wetter in Nordrhein-Westfalen. In der Nacht klar und trocken, 18 bis 9 Grad. Tagsüber sonnig, am Nachmittag vom Rheinland her wolkig, aber trocken. Dazu in Bad Berleburg bis 30 Grad, in Steinfurt bis 31 und in Warendorf bis 33 Grad. Am Montag mal Sonne, mal Wolken und trocken bis 31 Grad. Die Zeit 0 Uhr 3.
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